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1: Der Himmel ist klar. Gute Voraussetzungen, um Sternschnuppen zu beobachten, denn die Perseiden sind auch nach ihrem Höhepunkt weiter unterwegs. Es kühlt ab auf 16 bis 7 Grad. Tagsüber wird es heiß mit bis zu 37 Grad. Ab Sonntag rücken Schauer und Gewitter heran und es kühlt wieder ab.
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2: 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Geblitzt wird gerade in Friedberg in der Eichacher Straße. Fehlt noch was? Staus und Blitzer könnt ihr uns gerne per WhatsApp zuschicken. An die 0821 50 242 26. 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
1: Ich bin Florian Klaus. Bei Inklusion geht es nicht um Wohltätigkeit, sondern um Grundrechte. Das hat der Bundesbeauftragte für die Belange von Menschen mit Behinderungen Dussel betont. Im Stern hat er davor gewarnt, dass Menschen mit Behinderungen in aktuellen Debatten zunehmend vor allem als Kostenfaktoren betrachtet würden. Während es früher darum gegangen sei, Barrieren abzubauen, müsse er derzeit darum kämpfen, dass Standards nicht zurückgefahren werden. Wegen Hitze und Trockenheit fehlt Landwirten im Süden Deutschlands Futter für ihre Tiere, die deshalb teils früher als geplant geschlachtet werden müssen. Jan-Henne Reitze berichtet.
2: Auf vertrockneten Wiesen finden Rinder nichts mehr zu fressen und es kann kein Heu gemacht werden. Beim Futtermais, der auch als Vorrat für den Winter gedacht ist, sieht es nicht besser aus. Bei Schlachthöfen gibt es schon Wartelisten. Landwirte sehen sich gezwungen, ihre Bestände zu verkleinern. Auch die Getreide- und Rapsernte hat unter der Trockenheit gelitten. Der Raiffeisenverband sagt, dass die Landwirtschaft dadurch 600 Millionen Euro an Einnahmen verloren hat.
1: Bei einem Waldbrand im Sauerland ist inzwischen eine Fläche von rund 8 Hektar verbrannt. Das Feuer ist inzwischen laut Feuerwehr unter Kontrolle, aber noch nicht gelöscht. Rund 100 Einsatzkräfte sind weiter vor Ort. Die Polizei hat Ermittlungen zur Brandursache aufgenommen. Bisher ist die noch unklar. Gleich 2 deutsche Medaillen hat es bei der Leichtathletik-EM im Hindernislauf der Frauen über 3000 Meter gegeben. Gesa Krause konnte sich in Birmingham über Gold freuen. Es ist ihr 3. EM-Triumph. Olivia Goertz schaffte es auf Platz 3. Und auch im Zehnkampf gab es gleich doppelt Edelmetall. Der amtierende Weltmeister Leo Neugebauer hat gewonnen. Dahinter landete Niklas Kaul auf Platz 2.
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1: Der Himmel ist klar. Gute Voraussetzungen, um Sternschnuppen zu beobachten, denn die Perseiden sind auch nach ihrem Höhepunkt weiter unterwegs. Es kühlt ab auf 16 bis 7 Grad. Tagsüber wird es heiß mit bis zu 37 Grad. Ab Sonntag rücken Schauer und Gewitter heran und es kühlt wieder ab.
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3: 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Geblitzt wird gerade in Friedberg in der Eichacher Straße. Fehlt noch was? Staus und Blitzer könnt ihr uns gerne per WhatsApp zuschicken an die 0821 50 242 26. Alle Blitzer findet ihr auf radioaugsburg.de.
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1: Der Himmel ist klar. Gute Voraussetzungen, um Sternschnuppen zu beobachten, denn die Perseiden sind auch nach ihrem Höhepunkt weiter unterwegs. Es kühlt ab auf 16 bis 7 Grad. Tagsüber wird es heiß mit bis zu 37 Grad. Ab Sonntag rücken Schauer und Gewitter heran und es kühlt wieder ab.
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2: 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Geblitzt wird gerade in Friedberg in der Eichacher Straße. Fehlt noch was? Staus und Blitzer könnt ihr uns gerne per WhatsApp zuschicken. An die 0821 50 242 26. Alle Blitzer findet ihr auf radioaugsburg.de.
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1: Ich bin Florian Klaus. Weil auf den vertrockneten Wiesen kaum etwas nachwächst, fehlt Landwirten in Süddeutschland Futter für ihre Tiere. Sie müssen sie darum zum Teil früher als geplant schlachten lassen. Wenn es in den kommenden Wochen regnet, könnte das Entspannung bringen, heißt es etwa vom Bauernverband in Bayern. Sollte die Trockenheit aber anhalten, würden Schlachtungen im Herbst sicher ein Thema. Schon jetzt gäbe es mehr Schlachtrinder als im Vorjahr. Die Grünen-Politikerin Schneider hat ein Spitzentreffen im Kanzleramt gefordert, um über Schutz vor der Hitze zu sprechen. Deutschland habe bei der Hitze ein Zuständigkeitsproblem, sagte die Bundestagsabgeordnete. Der Bundesumweltminister Schneider von der SPD will eine Grundgesetzänderung, damit der Bund mehr für den Hitzeschutz machen kann. Die Union ist da aber skeptisch. In der Auseinandersetzung zwischen der US-Regierung und amerikanischen Elite-Unis hat die Universität Harvard einen Erfolg verbuchen können. Ein Gericht hat die Klage der Regierung wegen Antisemitismusvorwürfen abgewiesen. Das Justizministerium hatte der Uni vorgeworfen, nach den Angriffen der Hamas auf Israel Antisemitismus geduldet zu haben. Unabhängig von der Klage wirft die Regierung Teilen der Hochschullandschaft auch eine angeblich zu linke Ausrichtung vor. Zweimal Gold für die deutsche Mannschaft gab es am Abend bei der Leichtathletik-EM in Birmingham. Im 3000 Meter Hindernislauf war Gesa Krause die schnellste. Olivia Goertz holte außerdem Bronze. Und im Zehnkampf gab es einen deutschen Doppelsieg. Weltmeister Leo Neugebauer hat gewonnen vor seinem Teamkollegen Niklas Kaul.
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1: Heute scheint die Sonne wieder von früh bis spät. Wolken sind kaum am Himmel. Die Höchstwerte erreichen 30 bis 35, am Untermain bis zu 37 Grad. Morgen bekommen wir noch einmal viel Sonne und nachmittags ein paar lockere Wolken bei großer Hitze. Am Sonntag und Montag wird es wechselhaft mit einigen Schauern und Gewittern. Dann gehen die Temperaturen zurück.
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2: 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Geblitzt wird gerade in Friedberg in der Eichacher Straße. Fehlt noch was? Staus und Blitzer könnt ihr uns gerne per WhatsApp zuschicken an die 0821 50 242 26. Alle Blitzer findet ihr auf radioaugsburg.de.
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1: Heute scheint die Sonne wieder von früh bis spät. Wolken sind kaum am Himmel. Die Höchstwerte erreichen 30 bis 35, am Untermain bis zu 37 Grad. Morgen bekommen wir noch einmal viel Sonne und nachmittags ein paar lockere Wolken bei großer Hitze. Am Sonntag und Montag wird es wechselhaft mit einigen Schauern und Gewittern. Dann gehen die Temperaturen zurück.
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2: 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Geblitzt wird gerade in Friedberg in der Eichacher Straße. Fehlt noch was? Staus und Blitzer könnt ihr uns gerne per WhatsApp zuschicken. An die 0821 50 242 26. Alle Blitzer findet ihr auf radioaugsburg.de.
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1: Ich bin Florian Klaus. Guten Morgen. Der Deutsche Bauernverband rechnet wegen der anhaltenden Trockenheit mit schlechten Ernten in diesem Jahr. Bauernpräsident Ruckwied hat dem Redaktionsnetzwerk Deutschland gesagt, dass eine unterdurchschnittliche Ernte bei Getreide erwartet wird. Und auch für die Herbstkulturen sei mit erheblichen Einbußen zu rechnen. Im Süden Deutschlands teils bis hin zum Totalausfall. Im Norden, wo es immer wieder etwas geregnet hat, sehe es besser aus. Der Bundesbeauftragte für die Belange von Menschen mit Behinderungen, Dussel, hat vor Rückschritten bei der Inklusion gewarnt. Im Stern hat der SPD-Politiker kritisiert, dass Menschen mit Behinderungen zunehmend vor allem als Kostenfaktor betrachtet werden würden. In früheren Jahren seiner Amtszeit sei es darum gegangen, Barrieren abzubauen. Derzeit müsse er darum kämpfen, dass die Standards nicht zurückgefahren werden. Er betonte, dass es dabei um Grundrechte gehe. Nach dem Vorfall mit einer mit Sprengstoff bestückten Drohne am Flughafen Leipzig-Halle sind sich die Innenminister von Bund und Ländern einig. Es muss schnell etwas passieren, um bei der Drohnenabwehr voranzukommen. Sie haben in einer Telefonkonferenz darüber gesprochen. Die Bremer Innensenatorin Högel hat im ZDF gesagt:
2: Wir brauchen dringend eine moderne Technik, die uns in die Lage versetzt, Drohnen zu identifizieren und dann auch abzuwehren. Das ist der Auftrag.
1: Zu den konkreten Inhalten der Sonderschalte im Einzelnen sei Vertraulichkeit vereinbart worden, hat Hamburgs Innensenator Grote gesagt. Zehnkampfweltmeister Leo Neugebauer ist jetzt auch Europameister. Bei der Leichtathletik-EM in Birmingham hat der Deutsche Gold geholt. Silber ging an seinen Teamkollegen Niklas Kaul. Nochmal Gold für die deutsche Mannschaft gab es im 3000 Meter Hindernislauf. Und zwar für Gesa Krause. Olivia Gürt schaffte es auf Platz 3. Und eine weitere Bronzemedaille ging an den Diskuswerfer Henrik Janssen.
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1: Heute scheint die Sonne wieder von früh bis spät. Wolken sind kaum am Himmel. Die Höchstwerte erreichen 30 bis 35, am Untermain bis zu 37 Grad. Morgen bekommen wir noch einmal viel Sonne und nachmittags ein paar lockere Wolken bei großer Hitze. Am Sonntag und Montag wird es wechselhaft mit einigen Schauern und Gewittern. Dann gehen die Temperaturen zurück.
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3: 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Geblitzt wird gerade in Friedberg in der Eichacher Straße. Fehlt noch was? Staus und Blitzer könnt ihr uns gerne per WhatsApp zuschicken. An die 0821 50 242 26. Alle Blitzer findet ihr auf radioaugsburg.de.
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1: Heute scheint die Sonne wieder von früh bis spät. Wolken sind kaum am Himmel. Die Höchstwerte erreichen 30 bis 35, am Untermain bis zu 37 Grad. Morgen bekommen wir noch einmal viel Sonne und nachmittags ein paar lockere Wolken bei großer Hitze. Am Sonntag und Montag wird es wechselhaft mit einigen Schauern und Gewittern. Dann gehen die Temperaturen zurück.
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2: 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Geblitzt wird gerade in Friedberg in der Eichacher Straße. Fehlt noch was? Staus und Blitzer könnt ihr uns gerne per WhatsApp zuschicken. An die 0821 50 242 26. 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
2: Ich bin Helen Martin. Guten Morgen. Zu wenig Regen stellt die Landwirte in Deutschland vor Probleme. Bauernpräsident Ruckwied rechnet mit schlechten Ernten in diesem Jahr, etwa beim Getreide. Auch beispielsweise für Kartoffeln, Gemüse und Zuckerrüben sieht die Tendenz nicht gut aus. Dem Redaktionsnetzwerk Deutschland hat Ruckwied gesagt, dass es im Süden des Landes teils bis zum totalen Ernteausfall gehen könnte. Weil sich ein Waldbrand bei Hürtgenwald im Kreis Düren in NRW in Richtung eines Wohngebiets ausbreitet, wird der Ortsteil Gai evakuiert. Dort leben gut 1.800 Menschen. Seit dem vergangenen Nachmittag kämpfen zahlreiche Feuerwehrleute gegen die Flammen. Auch ein Hubschrauber hat Löschwasser abgeworfen. In der Dunkelheit konnte er aber nicht mehr fliegen. Die Brandursache ist unklar. Die abschlagsfreie Rente nach 45 Beitragsjahren soll Plänen der Bundesregierung zufolge gestrichen werden. Laut der Rentenexpertin der SPD, Klose, sollte es für die Abschaffung aber eine Übergangsfrist von 5 Jahren geben. Das hat sie den Funke-Zeitungen gesagt. Klose war selbst mit in der Rentenkommission, deren Empfehlungen die Bundesregierung umsetzen will. Sowohl aus der SPD als auch aus der CDU gibt es Kritik an dem Plan. Es war ein erfolgreicher Abend für die deutschen Leichtathleten. Bei der EM in Birmingham hat Zehnkampfweltmeister Leo Neugebauer Gold geholt. Dabei lief es beim Stabhochsprung recht chaotisch. Weil die Latte erst zu niedrig lag, mussten mehrere Sprünge wiederholt werden. Neugebauer im ZDF.
3: Durch das Chaos, wo man dann, man muss nochmal springen, dann stand das nicht gestimmt, muss man trotzdem noch fokussiert bleiben, um die Höhe zu schaffen. Sowas habe ich noch nie erlebt. Das war echt verrückt, aber ja, dann haben wir es dann auch irgendwie drüber geschafft.
2: Auch Silber ging an einen Deutschen, nämlich an Niklas Kaul. Und über 3000 Meter Hürden hat Gesa Krause Gold geholt und Bronze ging an Olivia Gürt. Und nochmal Bronze gab's für den Diskuswerfer Henrik Janssen.
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4: Heute Morgen ist es richtig frisch. 10 Grad messen wir gerade in der Augsburger Altstadt, 11 Grad in Schwabmünchen. Es wird aber heute auch wieder richtig heiß mit bis zu 31 Grad und ganz viel Sonne. Morgen 34 Grad, ab Sonntag geht es dann wieder unter die 30 Grad Marke.
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4: Heute Morgen wird geblitzt in Friedberg und zwar in der Eichacher Straße. Habt ihr noch was gesehen? Staus und Blitzer dürft ihr uns gerne melden unter der 0821 50 242. 226.
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4: 6:03. Einen schönen Start in den Freitag wünsche ich euch. Das Wochenende steht vor der Tür. Nicht mehr lang. Dann können wir endlich ein bisschen entspannen, die nächsten Tage ein bisschen ausschlafen. Das ist doch auch mal was. Jetzt wünsche ich euch erstmal einen schönen Start in den letzten Arbeitstag der Woche. Ich bin David Kempin. Guten Morgen.

0: 7, guten Morgen.
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4: Ich bin Roland Stingel. Guten Morgen. Die Baustelle für das neue Himalaya-Land im Augsburger Zoo steht kurz vor der Fertigstellung. Spätestens im Herbst sollen die Bauarbeiten beendet sein und die Gärtner mit Setzen der Pflanzen beginnen können. Die Eröffnung des neuen Himalaya-Landes wird aber erst im kommenden Frühjahr erfolgen, sagt Zoodirektor Philipp Wagner.
5: Ja, da muss ich noch ein bisschen vertrösten. Das hat zum einen damit zu tun, dass wir ein bisschen im Bauverzug sind und das würde bedeuten, dass wir den Pflanzen, wenn wir es vorziehen würden, nicht genügend Zeit geben würden zum Anzuwachsen. Wir wollen die Tiere in Sommertemperaturen nicht transportieren, weil das einfach für die Tiere nicht schön ist. Wir wollen auch nicht im Winter eröffnen, also wird es so mit dem ersten Frühjahr, den ersten Sonnentagen oder so, da in den Rahmen wird irgendwo die Eröffnung fallen.
4: Der Kostenrahmen von rund 6 Millionen Euro kann gehalten werden. Einen Teil der Kosten für das neue Himalaya-Land haben private Spender und der Freundeskreis Augsburg Zoo finanziert. Ausführliches dazu hört ihr heute Morgen noch in unserer Sendung Guten Morgen Augsburg. Für den Augusta Wirtschaftspreis der Stadt Augsburg können noch bis kommenden Sonntag Frauen vorgeschlagen werden. Gesucht werden herausragende Unternehmerinnen und Gründerinnen. Auch bereits im letzten Jahr nominierte Frauen können erneut vorgeschlagen werden. Verliehen wird der Augusta Wirtschaftspreis am 21. Oktober. Morgen feiert die katholische Kirche Maria Himmelfahrt. Für den Wallfahrtsort Maria Vesperbild bei Zimmetshausen ist es der größte und wichtigste Festtag im Jahreskreis. Tausende Gottesdienstbesucher werden erwartet und sie alle freuen sich schon wieder auf den kunstvoll gestalteten Blumenteppich, sagt Wallfahrtsdirektor Michael Menzinger.
6: Wir haben ein festes Team um Pater Gerhard Löffler, die diesen Blumenteppich jedes Jahr zubereiten, immer mit neuen Motiven. In diesem Jahr haben wir als Motiv gewählt den 800. Todestag des heiligen Franziskus von Assisi und stellen damit auch den Bezug zu unserem Kloster der Klarissen oberhalb von Maria Vesperbild her. Die Schwestern dort leben ja nach dem Vorbild der geistlichen Schwester des heiligen Franziskus.
4: Der Festgottesdienst in Maria Vesperbild wird morgen Abend um 19 Uhr an der Mariengrotte gefeiert. Im Anschluss gibt es wieder die traditionelle Lichterprozession. Die Messe wird Bischof Bertram Mayer halten, nachdem der ursprünglich vorgesehene Stargast, der Abtprimas der Benediktiner Jeremias Schröder, krankheitsbedingt absagen musste. 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
0: Danke dir, Roland. Heute Morgen messen wir ziemlich frische 10 Grad. Ich habe heute Nacht extra das Fenster zugelassen, damit ich nicht friere und hatte heute Morgen trotzdem ein bisschen Halsweh. Aber das ist nicht schlimm, das geht wieder weg. Genauso wie die Kälte. Bis zu 31 Grad bekommen wir heute. Die Sonne scheint den ganzen Tag und auch morgen wird es nochmal richtig schön sonnig bei bis zu 34 Grad. Ab Sonntag kühlt es dann langsam ab. Da geht das Thermometer Richtung Süden quasi, das Quecksilber. Da kriegen wir dann Temperaturen im mittleren 20-Grad-Bereich.
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0: Heute Morgen wird geblitzt in Friedberg in der Eichacher Straße. Da steht noch der Blitzer-Anhänger. Habt ihr noch was gesehen? Staus und Blitzer dürft ihr uns gerne melden unter der 0821 50 242 26.
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0: 4 Minuten nach 6:30 einen schönen, und das sage ich von Herzen, Freitag wünsche ich euch. Das Wochenende steht vor der Tür. Es wird nochmal richtig schön und wir werfen gleich einen Blick drauf, was wir da so machen können. Ich bin David Kempin. Schönen guten Morgen.

0: 6.42 Uhr, guten Morgen.
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0: Der Königsbrunner Kinosommer, der geht noch bis Sonntag. Weiterlaufen in den nächsten Tagen noch Michael, Zumania 2 oder Ein Münchner im Himmel. Die Filme, die beginnen jeweils mit Einbruch der Dunkelheit. In Walkertshofen feiert die Feuerwehr ihr 150. Jubiläum. Gefeiert wird ab heute mit einem bunten Programm bis Sonntag vor dem Feuerwehrhaus. Auf dem Parkplatzgelände der Rockfabrik in Augsburg findet heute und morgen ein Floh- und Trödelmarkt statt. Jeweils von 6 bis 15 Uhr. Morgen ist hier bei uns ja Feiertag, Maria Himmelfahrt. Wer trotzdem shoppen will, der kann zum Beispiel nach Ulm. Da haben die Geschäfte ganz normal geöffnet. Einer der größten Flohmärkte findet morgen und Sonntag hier bei uns in der Region statt. Der Bayerische Flohmarkt zieht jedes Jahr tausende Besucher an. Und der findet jetzt am Samstag, also morgen, und Sonntag in Türkheim-Unterfeld statt. Direkt an der A96 Ausfahrt Bad Wörishofen. Wer Lust auf Beach-Yoga hat, der ist am Königsplatz in Augsburg richtig. Los geht's da jeweils um 8 Uhr unter freiem Himmel. Und im Naturfreibad Haunstetten gibt's am Sonntag Live-Musik von der Grünen Insel zu hören. Die Irish Session beginnt um 16.30 Uhr auf dem Kauflandparkplatz in Augsburg in der Reichenberger Straße. Gibt es auch am Sonntag noch den großen Flohmarkt. Der findet von 8.30 Uhr bis 16 Uhr statt. Und noch mehr Veranstaltungstipps gibt es wie immer auf radioaugsburg.de.
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0: 12 Minuten vor 7. Guten Morgen, ihr hört Radio Augsburg. 10 Grad messen wir heute Morgen, 31 Grad werden es. Die Sonne scheint den ganzen Tag.
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0: Minuten vor 7. Guten Morgen, ihr hört Radio Augsburg. Nicht nur im Ausland, in Griechenland zum Beispiel, brennen gerade die Wälder. Auch bei uns in Deutschland brennt's. Wir schauen uns das gleich um 7 in den Nachrichten an.
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1: Ich bin Eva Fischer. Die anhaltende Trockenheit hat am Dienstag im Raum Zusmarshausen und Dinkelscherben mehrere Brände verursacht. Bei einem Waldbrand standen in Dinkelscherben rund 3500 Quadratmeter in Flammen. Auch entlang der Bahnstrecke brannten bei Zusmarshausen rund 100 und bei Dinkelscherben etwa 150 Quadratmeter Wiese und Gebüsch. Nach geringfügigen Verzögerungen ist die Baustelle für das neue Himalaya-Land im Augsburger Zoo jetzt auf der Zielgeraden. Derzeit werden die letzten Bauarbeiten an den Gehegen durchgeführt. Im Frühjahr 2027 werden voraussichtlich die ersten Tiere einziehen. Und nun zu weiteren Nachrichten aus Bayern, Deutschland und der Welt.
2: Ich bin Helen Martin. Guten Morgen. Aus mehreren Teilen in Deutschland melden die Behörden wieder Waldbrände. Im Kreis Düren in NRW stehen ungefähr 25 Hektar in Flammen. Dort musste jetzt der Ortsteil Hürtgenwald-Gai evakuiert werden, weil sich die Flammen darauf zubewegen. Betroffen sind rund 1.800 Menschen. Auch bei Ottweiler im Saarland brennt es. Hunderte Feuerwehrleute sind im Einsatz. 4 von ihnen wurden verletzt. In Sachsen-Anhalt ist ein Feuer im Landkreis Harz mittlerweile unter Kontrolle. Die Spritpreise sind nach wie vor hoch und die Grünen wollen, dass die Bundesregierung die Mineralölkonzerne in die Pflicht nimmt. Fraktionschefin Dröge hat in der Bild eine Übergewinnsteuer für die Konzerne gefordert. Sie sagt, dass die Bundesregierung dabei zusehen würde, wie die Menschen abgezockt werden. Um die Zahngesundheit von Pflegebedürftigen zu verbessern, können Zahnärzte seit einigen Jahren Vorsorgeuntersuchungen bei den Betroffenen gesondert abrechnen. Doch dieses Angebot erreicht nur wenige. Laut der Krankenkasse Barmer haben 2024 nur 2,4% der zu Hause Gepflegten eine spezielle Vorsorgeuntersuchung bekommen. Bei Heimbewohnern waren es knapp 31%. Die Kasse fordert mehr Kooperationsverträge zwischen Heimen und Zahnarztpraxen. Bei der Leichtathletik-EM in Birmingham gab's eine Medaillenflut fürs deutsche Team. Zehnkampfweltmeister Leo Neugebauer hat sich zum ersten Mal auch den Titel des Europameisters gesichert. Niklas Kaul hat Silber gewonnen. Und auch über 3000 Meter Hindernis gab's Edelmetall. Gold ging an Gesa Krause und Bronze an Olivia Gürth. Und zum Abschluss des Abends konnte der Diskuswerfer Henrik Janssen über Bronze jubeln.
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3: 11 Grad sind es heute Morgen. Eva, wenn du die letzten Tage, also gestern hast du schon Handschuhe gebraucht?
1: Ich habe heute keine Handschuhe angezogen.
3: Heute war Winterjacke dran, oder?
1: nein, heute habe ich keine Handschuhe angezogen. Hat mich ein bisschen gefroren, aber ich habe es durchgezogen, damit ich mir heute nicht die Blöße geben muss.
3: Ja, wusstest du, dass ich dich frage? Aber ja. 11 Grad ist schon auch frisch. Ich fand es jetzt beim Herlaufen auch schon frisch.
1: Ja, aber es wird ja noch warm und deshalb können wir es gut vertragen jetzt
3: das in der Früh. Das stimmt. Jetzt in der Früh eine willkommene Abkühlung, kann man mal das Fenster aufmachen und durchlüften. Später wieder bis zu 31 Grad. Die fühlen sich in Augsburg auch wärmer an, finde ich.
1: Ja, es ist halt einfach die Hitze, die sich dann staut und Asphalt, Pflastersteine, das macht halt einfach warm.
3: Ja, und dazu die Sonne, die heute den ganzen Tag ohne Unterbrechung scheint. Morgen wird es dann richtig heiß mit bis zu 34 Grad und ganz viel Sonnenschein.
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3: 6:03, guten Morgen auf die Straßen, aktuell alles frei.
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3: In Leitershofen wird geblitzt, in der Göckinger Straße und in Friedberg in der Eichacher Straße. Habt ihr noch was gesehen, dann ruft gern an oder schickt eine WhatsApp ins Studio. Die Nummer ist die 0821 50 242 26.
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3: Wann warst du das letzte Mal im Augsburger Zoo, Eva?
1: Erst vor kurzem. Und ich durfte sogar hinter die Kulissen schauen.
3: Ach, du durftest hinter die Kulissen
1: ja.
3: schauen? Ach Mensch.
1: Ich durfte auf die Baustelle des neuen Himalaya-Lands gehen. Ich sag dir eins, da ist es richtig heiß. Also Bauarbeiter will man im Moment nicht sein, weil auf der Baustelle zwischen ganzen Betonwänden irgendwie da bei 32 Grad im Schatten, das war jetzt nicht so prickelnd, aber es geht trotz der Hitze richtig gut voran.
3: Und es lohnt sich, weil da entsteht ja was richtig Schönes, gell?
1: Mega, das wäre toll. Wir erzählen euch gleich mehr darüber.
3: Wir sind David Kempin
1: und Eva Fischer.
3: Guten Morgen.
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0: 12 Minuten nach 7. Guten Morgen, ihr hört Radio Augsburg. Der Augsburger Zoo ist ja immer einen Besuch wert. Egal wie oft wir hingehen, es gibt immer was Neues zu sehen. Mal wie die Pinguine im Wasser planschen, mal wie die Kapuzineräffchen sich um eine leckere Frucht streiten, mal wie die Löwen laut hörbar brüllend ihre Mähne schütteln. Und schon bald gibt es im Zoo noch eine ganz besondere neue Attraktion zu sehen. Auf einem Hektar entsteht ein brandneues Himalaya-Land. Eva Fischer hat vom Zoodirektor eine Führung durch die Baustelle erhalten und nachgefragt, wann wir denn da die ersten Tiere bewundern können.
1: Es ist ein Knochenjob. Bei über 30 Grad schwitzen die Bauarbeiter auf der Baustelle am Himalaya-Land. Aber trotz Affenhitze wird fleißig weitergearbeitet. Und es geht auch gut voran, freut sich Zoodirektor Philipp Wagner.
2: Zum Glück kurz vor fertig. Also zum einen, weil, glaube ich, auch die Bauarbeiter bei der Hitze nicht mehr lange oben auf dieser Anlage stehen wollen. Und weil es mich natürlich auch etwas ruhiger macht, wenn wir hier endlich mal anfangen können, Pflanzen ordentlich zu setzen. Und wir irgendwann sicher sein können, dass wir auch bald irgendwann mal eröffnen können.
1: Bis die ersten Tiere einziehen, wird es noch ein bisschen dauern, denn so ein großer Tiertransport ist weder im Hochsommer noch im tiefsten Winter möglich. Das wäre schrecklich für die Tiere. Und im Herbst brauchen die Pflanzen erstmal Zeit zum Einwachsen. Aber im Frühjahr, beziehungsweise spätestens im Frühsommer, wird es dann soweit sein.
2: Das tierische Highlight ist für viele höchstwahrscheinlich wahlweise der rote Panda und der Schneeleopard. Für mich persönlich sind es die Schraubenziegen. Die habe ich schon in der Natur bewundern können. Und das sind für mich mit einer der faszinierendsten Ziegenarten, wenn nicht die faszinierende Ziegenart überhaupt.
1: Wie die Anlage einmal aussehen wird, das ist jetzt schon gut zu erahnen. Es geht hoch hinaus. Wir Besucher können hinauf in die Höhen des Himalayas spazieren und den Zoo einmal von einem ganz neuen Blickwinkel aussehen.
2: Es ist ja viel Flachland und jetzt kann man wirklich mal hochgehen und auch mal eine andere Perspektive sehen. Das finde ich persönlich am allerschönsten.
1: Und die Bauarbeiter entpuppen sich als wahre Künstler. Aus Stahlkonstruktionen, Spritzbeton und Farbe modellieren sie täuschend echte Felslandschaften, die für die Tiere die perfekte Wohlfühlumgebung sein werden. Überall mit echtem Fels zu arbeiten, das wäre schon allein aus Kostengründen nicht möglich gewesen, denn das Projekt kostet so schon 6 Millionen Euro.
2: Also wir sind geplant bisher im Trockenen, also wir halten unsere Planungskosten ein. Natürlich freuen wir uns aber über Spenden, weil jeden Euro, den wir hier einsparen können, können wir dann praktisch schon in die nächsten kleineren Projekte stecken, weil ein Zoo ist immer eine unendliche Baustelle.
1: Und Ideen hat Wagner viele. Ein Artenschutzzentrum für Zuchtprojekte oder auch noch mehr begehbare Anlagen, zum Beispiel für die Spornschildkröten. Langweilig wird es im Augsburger Zoo bestimmt nicht.
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20 Minuten nach 7 haben wir es. Guten Morgen, ihr hört Radio Augsburg. Langsam wird es wärmer. 12 Grad sind es mittlerweile schon in Augsburg auf dem Rathausplatz. 11 Grad sind es noch in Eichach. 31 Grad werden es. Die Sonne scheint heute den ganzen Tag. 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

0: 4 Minuten vor 8. Guten Morgen.
1: Guten Morgen.
0: Ihr hört Radio Augsburg. Bei uns geht's gleich um Hitze.
1: Und Trockenheit. Ja, das ist wieder Thema in den Nachrichten, denn die Folgen, die kriegen wir jetzt richtig arg zu spüren. Bei Dinkelscherben haben 3500 Quadratmeter Wald gebrannt. Und das war nicht der einzige Brand in den letzten Tagen. Mehr gleich um 9:30.

0: Wir haben es kurz vor halb acht.
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2: Gleich gibt's hier wieder alle aktuellen Blitzer. 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
4: Guten Morgen. Die anhaltende Trockenheit hat am Dienstag im Raum Zusmarshausen und Dinkelscherben mehrere Brände verursacht. Entlang der Bahnstrecke brannten bei Zusmarshausen rund 100 und bei Dinkelscherben etwa 150 Quadratmeter Wiese und Gebüsch. Als mögliche Ursache gilt Funkenflug und vorbeifahrende Züge, berichtet Roland Stingel.
5: Besonders schwer war ein Waldbrand bei Dinkelscherben. Dort standen zunächst rund 300 Quadratmeter Wald in Flammen. Das Feuer breitete sich wegen der extremen Trockenheit auf rund 3500 Quadratmeter aus. Rund 120 Einsatzkräfte waren bis in die Morgenstunden im Einsatz. Der Schaden wird auf etwa 10.000 Euro geschätzt. Die Polizei und auch die Feuerwehr warnt angesichts der anhaltenden Trockenheit vor weiterer Brandgefahr. Offene Feuer sollten unbedingt vermieden und Zigarettenkippen nicht achtlos weggeworfen werden. Rauchentwicklungen oder Brände sollen sofort der Polizei oder der Feuerwehr gemeldet werden.
4: Dankeschön, Roland. Und auch im Augsburger Stadtteil Hammerschmiede hat am Mittwochnachmittag eine Gartenhütte und eine Hecke gebrannt. Die Feuerwehr konnte verhindern, dass die Flammen auch auf das Wohnhaus übergriffen. Verletzt wurde niemand. Für das Tierheim Lech Arche steht die größte Investition der Geschichte an. Noch in diesem Jahr soll der Spatenstich für ein neues Hundehaus gesetzt werden. Heinz Paula, der Vorsitzende des Tierschutzvereins Augsburg.
6: Wir bauen komplett neu. Wir bauen komplett neu mit vielen, vielen Spendern und Sponsoren. Es soll ein Tierhaus entstehen für die Hunde. Und zwar 24 Boxen und darüber hinaus wird es auch einen Versammlungsraum geben. Da können kleine Treffen stattfinden. Es könnte ein Katzencafé entstehen. Sprich, es ist die größte Investition, die der Tierschutzverein Augsburg seit seiner Existenz zu tätigen hat.
4: Insgesamt 3,5 Millionen Euro soll der Neubau kosten. Im Herbst nächsten Jahres sollen dann die ersten Tiere einziehen. 500.000 Euro soll durch Spenden finanziert werden. Den Spendenlink findet ihr auf radioaugsburg.de. Bei den Augsburger Panthern startet der Kartenvorverkauf für die neue DEL-Saison. Tickets für die Heimspiele im Kurt-Frenzel-Stadion gibt es heute ab 13 Uhr im 1878-Shop und online unter panthertickets.de. Auch die Dauerkarten im Scheckkartenformat können im Shop abgeholt werden. Wegen des erwarteten Andrangs wird empfohlen, die Abholung auf einen späteren Zeitpunkt zu verschieben. 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Und du verrätst uns, was uns wettertechnisch so erwartet.
0: Nur Gutes gibt's an der Wetterfront. 13 Grad mittlerweile heute Morgen schon in Augsburg am Perlachturm. Die Zahlen drehen wir einmal um. Machen wir einen Zahlendreher. 31 Grad werden es heute noch. Die Sonne scheint den ganzen Tag, auch morgen. Da gibt es bis zu 34 Grad. Es wird nochmal richtig heiß, bevor es dann ab Sonntag langsam abkühlt.
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0: 7:58. Guten Morgen auf die Straßen. Alles frei.
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0: In Meitingen in der Römerstraße, in Augsburg in der Stettenstraße, Leitershofen-Göckinger Straße und in Friedberg in der Eichacher Straße. Alle Blitzer gibt's auch nochmal zum Nachlesen auf radioaugsburg.de. Und wer noch was gesehen hat, darf's gerne melden. Die Nummer ins Studio ist die 0821 50 242 26.
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0: Lechhausen macht sich bereit für den großen Marktsonntag. Da wird in zwei Monaten kräftig gefeiert. Wir schauen es uns gleich an. Ich bin David Kempin, guten Morgen.
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0: 43. Schönen guten Morgen.
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0: Lechhausen macht sich bereit für den großen Marktsonntag. Am 18. Oktober wird da von 12 bis 17 Uhr in der Neuburger Straße gefeiert. Unter dem Motto Lechhausen hat's wollen die Veranstalter zeigen, was der Stadtteil so zu bieten hat. Bis zu 40.000 Besucher werden erwartet. Mitmachen können Geschäfte, Vereine, Schulen, Kitas und ganz viele weitere Einrichtungen.
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0: 13 Minuten vor 8, guten Morgen, ihr hört Radio Augsburg. 14 Grad sind es schon in Augsburg, 31 Grad werden es, die Sonne scheint den ganzen Tag.
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0: 9 Minuten vor 8. Guten Morgen, ihr hört Radio Augsburg. Wir ächzen vor der Hitze langsam. Es könnte jetzt dann wirklich langsam mal wieder ein bisschen abkühlen und Regen geben. Und es gibt gute Nachrichten, das soll es in den nächsten Tagen. Ab Sonntag soll das Thermometer langsam wieder gen Süden gehen. Das ist auch gut so, denn die Landwirte, die machen sich langsam Sorgen. Wir sprechen gleich darüber in den Nachrichten um 8.
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1: Ich bin Eva Fischer. Für das Tierheim Lecharche steht die größte Investition der Geschichte an. Noch in diesem Jahr soll der Spatenstich für ein neues Hundehaus gesetzt werden. Insgesamt 3,5 Millionen Euro soll der Neubau kosten. Im Herbst nächsten Jahres sollen dann die ersten Tiere einziehen. Im Augsburger Stadtteil Hammerschmiede hat am Mittwochnachmittag eine Gartenhütte im Kirchenweg gebrannt. Die Flammen griffen auf eine Hecke über und drohten auf ein angrenzendes Wohnhaus überzugreifen. Die Feuerwehr konnte den Brand schnell unter Kontrolle bringen. Verletzt wurde niemand. Und jetzt noch weitere Nachrichten aus Bayern, Deutschland und der Welt.
2: Ich bin Helen Martin. Guten Morgen. Deutschland ächzt unter der Hitze und Trockenheit. Die Landwirte machen sich große Sorgen. Der Bauernverband rechnet damit, dass es dieses Jahr große Einbußen bei der Ernte geben wird. Verbandspräsident Ruckwied hat im Redaktionsnetzwerk Deutschland gesagt, dass es vor allem beim Weizen eine unterdurchschnittliche Ernte geben könnte. Auch bei Kartoffeln, Gemüse und Zuckerrüben schaut schlecht aus. In Süddeutschland könnte die Ernte laut Ruckwied sogar teilweise komplett ausfallen. In NRW wurde wegen eines Waldbrandes ein Ortsteil der Gemeinde Hürtgenwald in der Eifel evakuiert. Auch im Saarland kämpft die Feuerwehr gegen einen Waldbrand. Claudia Wächter berichtet.
3: Raus aus den Häusern sofort, hieß es für rund 1800 Bewohner in der Eifel. Die Warnung extreme Gefahr blinkt auf den Handys. Es waren dramatische Augenblicke, doch die Flammen rückten immer näher an die Gebäude heran. Die Feuerwehr ist im Großeinsatz, genauso wie im Saarland. Auch dort mussten wegen eines Waldbrandes eine Gaststätte und ein Wohnmobilstellplatz evakuiert werden. Einige Feuerwehrleute sind verletzt.
2: Sollte die AfD nach der Landtagswahl in Sachsen-Anhalt den Ministerpräsidenten stellen, fühlt sich der Bundesrat gut gerüstet. Bundesratspräsident Bovenschulte hält Störmanöver wie verzögerte Entscheidungen für unwahrscheinlich. Außerdem habe der Bundesrat seine Geschäftsordnung letztes Jahr angepasst. Die AfD in Sachsen-Anhalt war 2023 vom Verfassungsschutz als gesichert rechtsextremistische Bestrebung eingestuft worden. Für die deutschen Leichtathletinnen und Leichtathleten war es ein erfolgreicher Abend bei der EM in Birmingham. 5 Medaillen gab es. Zehnkampfweltmeister Leo Neugebauer hat Gold geholt, Silber ging an Niklas Kaul. Über 3000 Meter Hindernis hat Gesa Krause Gold gewonnen und Olivia Gürt Bronze. Und auch Diskuswerfer Hendrik Janssen durfte über Bronze jubeln.
0: 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Und jetzt zum Wetter.
4: 15 Grad mittlerweile schon in Augsburg. Es wird noch heißer, 31 Grad werden es. Es wird noch heißer. Es ist noch frisch heute Morgen. Es ist perfekte Zeit zum Lüften. Und heute Nachmittag bleibt das Fenster dann zu. Bei 31 Grad und Sonne pur, da bleibt man am besten auch am besten drinnen in der Innenstadt gestern. Ich weiß nicht, Eva, ob du mal ein bisschen durch die Innenstadt gestern geschlendert bist. Es war unerträglich.
1: Ich bin nicht durch die Innenstadt geschlendert, aber ich dachte mir, machst einen schönen, kühlen Spaziergang am Lech. Und tatsächlich ist das ganze Gras so verdorrt, das ist ja eine einzige Wüste da. Mhm. Sogar da brennt dir von unten wieder entgegen. Also irgendwie ist nicht mal im Lech wirklich viel Abkühlung da.
4: Ja, sieht überall aus wie auf dem Bolzplatz gerade. Und es wird morgen nicht besser bei bis zu 34 Grad. Aber ab Sonntag kommt der Regen langsam zurück. Nächste Woche soll es dann nochmal kurz am Mittwoch über 30 Grad geben. Ansonsten pendelt sich's dann ein. Ende der Woche bei 23 Grad. Das ist ja fast schon kalt.
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4: 3 Minuten nach 8. Guten Morgen auf die Straßen. Aktuell alles frei.
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4: Geblitzt wird in Hauenstetten in der Postillonstraße, Göggingen, Leitershofer Straße, in Augsburg in der Stettenstraße und in Friedberg in der Eichacher Straße. Außerdem noch in Meitingen in der Römerstraße und auf der B2 Höhe Meitingen. Und dann haben wir noch eine Abstandskontrolle auf der B17 Höhe Königsbrunn und zwar Fahrtrichtung Landsberg. Habt ihr noch was gesehen? Staus und Blitzer dürft ihr uns gerne melden unter der 0821 50 242 26. Alle Blitzer gibt's auf radioaugsburg.de und in der Radio Augsburg App.
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4: Ein Feiertag jagt den anderen, nur merken wir davon leider nichts, denn die sind beide auf den Samstag gefallen.
1: Total blöd. Erst das Augsburger Friedensfest und jetzt auch noch Maria Himmelfahrt, was ja morgen bevorsteht. Aber gefeiert wird natürlich trotzdem, auch wenn es Samstag ist.
4: Aber nicht überall. Das ist wie letzte Woche ein Feiertag, wo wir hier in Augsburg so ein kleines Privileg haben. Nicht mal in ganz Bayern wird dieser Feiertag gefeiert. Nicht mal in ganz Bayern haben, oder eigentlich schon in ganz Bayern haben morgen die meisten frei, aber sonst recht regulär, wenn es jetzt auf den Mittwoch zum Beispiel fallen würde.
1: Und wenn gefeiert wird, dann wird aber dafür umso schöner und ordentlicher gefeiert und mit ganz vielen tollen Traditionen, über die wir euch gleich noch mehr erzählen.
4: Wir sind David Kempin
1: und Eva Fischer.
4: Guten Morgen.
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0: Das ist Wham bei Radio Augsburg. Schönen guten Morgen.
1: Guten Morgen.
0: 13 Minuten nach 8 haben wir es. Der zweite exklusive Feiertag steht an. Morgen haben wir Augsburger wieder frei und das ist tatsächlich was Besonderes. Der Feiertag Maria Himmelfahrt wird nämlich nicht in ganz Deutschland gefeiert. Eva, wo wird er denn überhaupt gefeiert?
1: Also tatsächlich gibt es den Feiertag nur im Saarland und bei uns in Bayern und nicht mehr in ganz Bayern. In Nürnberg, Fürth und Erlangen zum Beispiel ist das gar kein Feiertag. Aber tatsächlich ist es in diesem Jahr ja nicht so schlimm, weil er fällt ja eh aufs Wochenende. Also da haben wir eh die meisten frei.
0: Ja, ein bisschen blöd gelaufen. Wovon hängt das denn ab, ob das ein Feiertag ist?
1: In Bayern ist Maria Himmelfahrt nur dort ein Feiertag, wo die Mehrheit der Bevölkerung katholisch ist. Und das ist ja bei uns in der Region hier der Fall. Deshalb haben wir immer frei. Das macht bei uns ja auch... Und das macht uns ja auch das mit dem Friedensfest 7 Tage vorher zur Stadt mit den meisten Feiertagen in Deutschland. Also wir sind in Augsburg hier wirklich eine Insel der Seligen an Feiertagen, kann man sagen.
0: Ja, da haben wir echt Glück, wenn sie denn nicht aufs Wochenende fallen. Was feiern wir denn genau an Maria Himmelfahrt?
1: Ja, das hat für uns Weihbischof Anton Losinger ganz gut zusammengefasst.
2: Maria Himmelfahrt ist die Aufnahme der Jungfrau und Gottesmutter in den Himmel.
1: Und da gibt's ganz viele Traditionen. Maria wird ja immer mit Blumen, mit Kräutern, mit Heilkraft auch so gerne gleichgesetzt. Deshalb werden an Maria Himmelfahrt traditionell Kräuterbuschen gebunden und dann gesegnet. Wie genau so ein Kräuterbuschen aussieht, das ist so ein bisschen eine Streitfrage. Manche sagen, da kommen 7 Kräuter rein, andere sagen 9, andere sagen bis zu 24. Manche sagen, es muss unbedingt eine Königskerze rein, andere sagen, nee, die ist doch streng geschützt, die dürfen wir nicht reinnehmen. Also das ist so ein bisschen eine Streitfrage, kann ich dir jetzt auch leider keine genaue Antwort geben.
0: Ja, aber dann gibt's ja noch zum Kräuterbuschen auch noch diesen Blumenteppich.
1: Genau, weil ich ja schon gesagt habe, Maria, die schönste Blume, Rose ohne Dornen und so weiter. Und der berühmteste Blumenteppich, der ist definitiv in Maria Vesperbild. Da werden jedes Jahr Tausende Blumen vor der Mariengrotte angerichtet in einem Motiv und in diesem Jahr lautet das Thema 800 Jahre Heiliger Franziskus.
0: Und das wird dann morgen dort wahrscheinlich gefeiert, oder?
1: Auf jeden Fall, ganz groß mit tausenden Menschen.
0: Ja, dann können wir uns darauf freuen und wer morgen eigentlich arbeiten müsste, der hat dann Glück gehabt und hat morgen frei.
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0: 19 Minuten nach 8, guten Morgen, ihr hört Radio Augsburg. Wir werfen einen Blick aus dem Fenster, Kollege Stingel springt schon zum Fenster. Eigentlich wollte ich ihn jetzt zum Mikrofon holen und ihn fragen, wie er das Wetter heute findet. Aber er nimmt jetzt erstmal einen genüsslichen Schluck aus der Kaffeetasse. Ich find's heute ein bisschen frisch in der Früh. 16 Grad sind es aktuell, heute Morgen waren es nur 10 Grad. Jetzt möchte er, glaube ich, noch was sagen.
1: Stimmt, es waren 10 Grad, es war ziemlich frisch heute Morgen. Und jetzt nehme ich wieder einen Schluck Kaffee.
0: Ja, nicht im Studio. Bis zu 31 Grad werden es heute aber noch. Die Sonne scheint den ganzen Tag. Es wird richtig, richtig schön, auch morgen nochmal mit 34 Grad. Ab nächster Woche gibt es dann aber wieder ein bisschen normalere Temperaturen, so um die 25 Grad. Wow.

0: 3 Minuten vor 8:30. Guten Morgen. Ihr hört Radio Augsburg. Es gibt Meldungen von, ich würde es mal noch MAN nennen. Ich bin noch ein bisschen altbacken, aber es heißt ja jetzt anders.
1: Mittlerweile haben wir uns doch gewöhnt an Everlands. Und Everlands darf jetzt verkauft werden. Die EU hat grünes Licht gegeben. Ob das jetzt eine gute Nachricht ist oder nicht, ich kann es jetzt persönlich nicht beurteilen. Auf jeden Fall, wie es für die 4.500 Mitarbeiter in Augsburg jetzt weitergeht, das erfahrt ihr gleich.

0: Wir haben es 8:30. Guten Morgen.
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4: Guten Morgen. Die extreme Hitze und die Trockenheit haben die Pegel von Lech und Wertach in Augsburg auf ein historisches Tief sinken lassen. Auch die Wassertemperatur ist mit 25,5 Grad gemessen im Lech am Augsburger Hochablass extrem hoch. Gerade für kälteliebende Fische wie Forellen, Eschen oder Huchen ist die Situation kritisch. Sie sind in Lebensgefahr. Gleichzeitig steigt das Algenwachstum. Wie ein Sprecher der Lech-Allianz gegenüber der Augsburger Allgemeinen bestätigt, stehen jetzt sogar Fischbergungen im Raum. Die EU-Kommission hat dem Volkswagen-Konzern grünes Licht für den Verkauf des Augsburger Tochterunternehmens Evalens gegeben. Für die Mitarbeiter soll sich aber erstmal nicht viel ändern, berichtet Roland Stingel.
5: VW darf 51% der Anteile am Augsburger Großmotorbauer Evalens an den US-Finanzinvestor Bain Capital abgeben. Die Transaktion bringt Volkswagen einen Erlös von 7,4 Milliarden Euro ein. Evalens, das bis 2025 noch MAN Energy Solutions hieß, gehört nach eigenen Angaben mit rund 16.000 Beschäftigten und einem Umsatz von rund 4,9 Milliarden Euro zu den weltweit führenden Herstellern von Großmotoren, Turbomaschinen und Dekarbonisierung. Das sind technische Lösungen, mit denen Unternehmen CO2-Emissionen verringern oder ganz vermeiden. Die Mitarbeiter müssen sich keine Sorgen um ihre Jobs machen. Für sie gibt es einen Standort- und Jobgarantie bis 2030. Allein in Augsburg arbeiten bei Evalens 4.500 Menschen.
4: Dankeschön, Roland. Die Baustelle für das neue Himalaya-Land im Augsburger Zoo steht kurz vor der Fertigstellung. Spätestens im Herbst sollen die Bauarbeiten beendet sein und die Gärtner mit dem Setzen der Pflanzen beginnen können. Die Eröffnung des neuen Himalaya-Landes wird aber erst im kommenden Frühjahr erfolgen, sagt Zoodirektor Philipp Wagner.
6: Ja, da muss ich noch ein bisschen vertrösten. Das hat zum einen damit zu tun, dass wir ein bisschen im Bauverzug sind und das würde bedeuten, dass wir den Pflanzen, wenn wir es vorziehen würden, nicht genügend Zeit geben würden zum Anzuwachsen. Wir wollen die Tiere in Sommertemperaturen nicht transportieren, weil das einfach für die Tiere nicht schön ist. Wir wollen auch nicht im Winter eröffnen, also wird es so mit dem ersten Frühjahr, den ersten Sonnentagen oder so, da in den Rahmen wird irgendwo die Eröffnung fallen.
4: Der Kostenrahmen von rund 6 Millionen Euro kann gehalten werden. Einen Teil der Kosten für das neue Himalaya-Land haben private Spender und der Freundeskreis Augsburger Zoo finanziert. Alles Wichtige aus Augsburg und der Region lest ihr wie immer auch online bei uns unter radioaugsburg.de sowie in der Radio Augsburg App. Und für die gute Laune gibt's jetzt noch die Wetteraussichten vom David.
0: Jo, und da kriegen wir wirklich gute Laune. Heute wird's nochmal richtig, richtig schön. Aktuell messen wir 18 Grad in der Augsburger Innenstadt. Bis zu 31 Grad werden's heute noch. Dazu Sonne pur den ganzen Tag. Auch morgen am Feiertag gibt's ganz viel Sonnenschein bei bis zu 34 Grad. Erst ab Sonntag kühlt's dann langsam ab. Da bekommen wir dann mal wieder eine 2 vorne dran. Ende nächster Woche 23 Grad nur noch. Das ist perfekt angenehm. Sonne soll auch noch scheinen. Sonntag, Montag gibt's aber dann auch mal ein bisschen lang ersehnten Regen. Also insgesamt wird's deutlich schöner.
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0: 8:04. Guten Morgen auf die Straßen. Aktuell alles frei.
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0: Augsburg-Stettenstraße, Leitershofen-Gögginger Straße. In Hauenstetten wird geblitzt, in der Postillonstraße, in Meitingen in der Römerstraße und in Mainbach in der Donauwörther Straße. Außerdem haben wir noch eine Abstandskontrolle auf der B17 Höhe Königsbrunn in Fahrtrichtung Landsberg. Und wenn ihr noch was gesehen habt, dann meldet es gern unter der 0821 50 24226. 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
0: Augsburg sucht wieder seine Popstars für den Roy. Den Augsburger Popkulturpreis können ab sofort wieder Vorschläge eingereicht werden. Wir schauen uns das gleich an. Ich bin David Kempin. Guten Morgen.
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0: Schönen guten Morgen.
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0: Augsburg sucht wieder seine Popstars. Für den Roy, den Augsburger Popkulturpreis 2026, können ab sofort Vorschläge eingereicht werden. Ausgezeichnet werden Talente, Clubs und Projekte in 5 Kategorien. Laut, lokal, innovativ, sozial und nachhaltig. Vorschläge sind noch bis zum 11. Oktober möglich. Verliehen werden die Preise dann am 4. Dezember beim Clubfestival Loop im Kongress am Park.
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0: 8:09. Guten Morgen, ihr hört Radio Augsburg. Einen schlechten Morgen hatten die Menschen im Örtchen Hürtgenwald in NRW. Die mussten heute Morgen evakuiert werden. Warum, das hört ihr gleich in den Nachrichten um 9.
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1: Ich bin Eva Fischer. Die anhaltende Trockenheit hat am Dienstag im Raum Zusmarshausen und Dinkelscherben mehrere Brände verursacht. Bei einem Waldbrand standen in Dinkelscherben rund 3500 Quadratmeter in Flammen. Auch entlang der Bahnstrecke brannten bei Zusmarshausen rund 100 und bei Dinkelscherben etwa 150 Quadratmeter Wiese und Gebüsch. Nach geringfügigen Verzögerungen ist die Baustelle für das neue Himalaya-Land im Augsburger Zoo jetzt auf der Zielgeraden. Derzeit werden die letzten Bauarbeiten an den Gehegen durchgeführt. Im Frühjahr 2027 werden voraussichtlich die ersten Tiere einziehen. Und nun zu weiteren Nachrichten aus Bayern, Deutschland und der Welt.
2: Ich bin Helen Martin. Guten Morgen. Die Menschen im Örtchen Hürtgenwald in NRW haben sich ihren Morgen bestimmt anders vorgestellt. Wegen eines Waldbrandes musste ein Teil der Gemeinde am Morgen evakuiert werden. Für 1800 Menschen hieß es, raus aus den Häusern, denn die Flammen kommen immer näher. Auch in anderen Teilen Deutschlands wüten weiter Waldbrände. Im Saarland zum Beispiel musste eine Gaststätte und ein Wohnmobilstellplatz evakuiert werden. Mehrere Feuerwehrleute wurden verletzt. Es ist heiß und trocken und das macht auch den Landwirten zu schaffen. Bauernpräsident Ruckwied rechnet damit, dass in Süddeutschland teilweise die Ernte ausfallen könnte. Das hatte dem Redaktionsnetzwerk Deutschland gesagt. Die Einzelheiten von Jan-Henner Reitze.
3: Kartoffeln, Gemüse, Mais oder Rüben. Felder damit in Süddeutschland seien so stark vertrocknet, dass überhaupt kein Ertrag mehr übrig bleibe, sagt Ruckwied, der auch bei Getreide von einer unterdurchschnittlichen Ernte ausgeht. Ein großes Problem sei auch, dass Futter für Rinder oder andere Tiere fehlt. Weil kein Gras nachwächst, kann kein Heu gemacht werden.
2: In der EU gelten seit Mittwoch neue Verpackungsregeln. Die schreiben zum Beispiel vor, dass Unternehmen sich in jedem EU-Land einzeln registrieren und einen Bevollmächtigten benennen müssen. Der Handel befürchtet, dass es deshalb Verwirrung geben könnte. Unterschiedliche Vorgaben in den einzelnen Mitgliedstaaten könnten die Unternehmen belasten, heißt es vom Handelsverband Deutschland. Der will, dass die EU-Kommission nachbessert. Bei der Leichtathletik-EM in Birmingham gab's eine Medaillenflut fürs deutsche Team. Zehnkampfweltmeister Leo Neugebauer hat sich zum ersten Mal auch den Titel des Europameisters gesichert. Niklas Kaul hat Silber gewonnen. Und auch über 3000 Meter Hindernis gab's Edelmetall. Gold ging an Gesa Krause und Bronze an Olivia Gürth. Und zum Abschluss des Abends konnte der Diskuswerfer Henrik Janssen über Bronze jubeln.
0: 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Und jetzt zum Wetter.
4: Jetzt hat es einen großen Sprung nach oben gemacht, das Thermometer. 21 Grad messen wir mittlerweile schon in der Augsburger Altstadt. Ein Zehner legt man noch drauf, 31 Grad werden es heute noch. Die Sonne scheint heute und morgen den ganzen Tag. Morgen sogar bei bis zu 34 Grad. Erst ab Sonntag gibt es dann wieder Regen und Temperaturen unter 30 Grad.
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4: 9:03. Guten Morgen auf die Straßen. Alles frei.
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4: Augsburg, die Stettenstraße, Leitershofen-Göckinger Straße, in Steppach wird geblitzt in der Konrad-Kopp-Straße. Und eine Abstandskontrolle haben wir auf der B17 Richtung Landsberg, Höhe Königsbrunn. Alle Blitzer gibt's auf radioaugsburg.de und in der Radio Augsburg App zum Nachlesen. Und wenn ihr noch was gesehen habt, dann meldet's gern unter der 0821 50 242 26.
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4: Wir machen heute einen Ausflug in den Zoo.
1: Was ist denn dein Lieblingstier im Zoo?
4: Ich glaube, die Borstenschweine. Oh, jetzt habe ich was im Hals, Eva, du musst übernehmen.
1: Also ich freue mich ja tatsächlich, ich mag jetzt schon total viele Tiere gerne, aber am meisten freue ich mich tatsächlich auf die Schneeleoparden und auf die roten Pandas, die ja bald kommen werden im neuen Himalaya-Land. Wir waren auf der Baustelle für euch unterwegs und haben geschaut, wie weit das ganze Projekt schon ist. In wenigen Minuten hört ihr mehr. Ich bin Eva Fischer und der David, der kann gerade nicht reden.
4: Ich versuch's. Guten Morgen.
1: Guten Morgen.
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0: 12 Minuten nach 9, guten Morgen, ihr hört Radio Augsburg. Ich habe mir jetzt eine Tasse Kaffee gegönnt, jetzt geht's wieder, ich kann wieder reden. Und wir sprechen über den Augsburger Zoo, der ist ja immer einen Besuch wert, egal wie oft wir hingehen. Es gibt immer was Neues zu sehen, Pinguine, die im Wasser planschen oder die Kapuzineräffchen oder die Löwen. Es gibt ja so viel Cooles im Zoo und schon bald gibt es im Zoo noch eine ganz besondere neue Attraktion zu sehen. Auf einem Hektar entsteht ein brandneues Himalaya-Land. Eva Fischer hat vom Zoodirektor eine Führung durch die Baustelle erhalten und nachgefragt, wann wir denn die ersten Tiere bewundern können.
1: Es ist ein Knochenjob. Bei über 30 Grad schwitzen die Bauarbeiter auf der Baustelle am Himalaya-Land. Aber trotz Affenhitze wird fleißig weitergearbeitet. Und es geht auch gut voran, freut sich Zoodirektor Philipp Wagner.
2: Zum Glück kurz vor fertig. Also zum einen, weil, glaube ich, auch die Bauarbeiter bei der Hitze nicht mehr lange oben auf dieser Anlage stehen wollen. Und weil es mich natürlich auch etwas ruhiger macht, wenn wir hier endlich mal anfangen können, Pflanzen ordentlich zu setzen. Und wir irgendwann sicher sein können, dass wir auch bald irgendwann mal eröffnen können.
1: Bis die ersten Tiere einziehen, wird es noch ein bisschen dauern, denn so ein großer Tiertransport ist weder im Hochsommer noch im tiefsten Winter möglich. Das wäre schrecklich für die Tiere. Und im Herbst brauchen die Pflanzen erstmal Zeit zum Einwachsen. Aber im Frühjahr, beziehungsweise spätestens im Frühsommer, wird es dann soweit sein.
2: Das tierische Highlight ist für viele höchstwahrscheinlich wahlweise der rote Panda und der Schneeleopard. Für mich persönlich sind es die Schraubenziegen. Die habe ich schon in der Natur bewundern können. Und das sind für mich mit einer der faszinierendsten Ziegenarten, wenn nicht die faszinierende Ziegenart überhaupt.
1: Wie die Anlage einmal aussehen wird, das ist jetzt schon gut zu erahnen. Es geht hoch hinaus. Wir Besucher können hinauf in die Höhen des Himalayas spazieren und den Zoo einmal von einem ganz neuen Blickwinkel aussehen.
2: Es ist ja viel Flachland und jetzt kann man wirklich mal hochgehen und auch mal eine andere Perspektive sehen. Das finde ich persönlich am allerschönsten.
1: Und die Bauarbeiter entpuppen sich als wahre Künstler. Aus Stahlkonstruktionen, Spritzbeton und Farbe modellieren sie täuschend echte Felslandschaften, die für die Tiere die perfekte Wohlfühlumgebung sein werden. Überall mit echtem Fels zu arbeiten, das wäre schon allein aus Kostengründen nicht möglich gewesen, denn das Projekt kostet so schon 6 Millionen Euro.
2: Also wir sind geplant bisher im Trockenen, also wir halten unsere Planungskosten ein. Natürlich freuen wir uns aber über Spenden, weil jeden Euro, den wir hier einsparen können, können wir dann praktisch schon in die nächsten kleineren Projekte stecken, weil ein Zoo ist immer eine unendliche Baustelle.
1: Und Ideen hat Wagner viele. Ein Artenschutzzentrum für Zuchtprojekte oder auch noch mehr begehbare Anlagen, zum Beispiel für die Spornschildkröten. Langweilig wird es im Augsburger Zoo bestimmt nicht.
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0: 4 Minuten vor 9:30. Guten Morgen.
1: Guten Morgen.
0: Ihr hört Radio Augsburg. Es geht gleich in den Lokalnachrichten um die Hitze.
1: Und vor allem um die Trockenheit, weil die Folgen, die kriegen wir jetzt arg zu spüren. Bei Dinkelscherben haben 3500 Quadratmeter Wald gebrannt. Und das war nicht der einzige Brand in den letzten Tagen. Mehr dazu gleich um 9:30.

0: Wir haben es gleich 9:30. Guten Morgen.
1: Jetzt nur ein Spot. Dann gibt's die Nachrichten.
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5: Guten Morgen. Die anhaltende Trockenheit hat am Dienstag im Raum Zusmarshausen und Dinkelscherben mehrere Brände verursacht. Entlang der Bahnstrecke brannten bei Zusmarshausen rund 100 und bei Dinkelscherben etwa 150 Quadratmeter Wiese und Gebüsch. Als mögliche Ursache gilt Funkenflug und vorbeifahrende Züge, berichtet Roland Stingel.
6: Besonders schwer war ein Waldbrand bei Dinkelscherben. Dort standen zunächst rund 300 Quadratmeter Wald in Flammen. Das Feuer breitete sich wegen der extremen Trockenheit auf rund 3500 Quadratmeter aus. Rund 120 Einsatzkräfte waren bis in die Morgenstunden im Einsatz. Der Schaden wird auf etwa 10.000 Euro geschätzt. Die Polizei und auch die Feuerwehr warnt angesichts der anhaltenden Trockenheit vor weiterer Brandgefahr. Offene Feuer sollten unbedingt vermieden und Zigarettenkippen nicht achtlos weggeworfen werden. Rauchentwicklungen oder Brände sollen sofort der Polizei oder der Feuerwehr gemeldet werden.
5: Dankeschön, Roland. Und auch im Augsburger Stadtteil Hammerschmiede hat am Mittwochnachmittag eine Gartenhütte und eine Hecke gebrannt. Die Feuerwehr konnte verhindern, dass die Flammen auch auf das Wohnhaus übergriffen. Verletzt wurde niemand. Für das Tierheim Lech Arche steht die größte Investition der Geschichte an. Noch in diesem Jahr soll der Spatenstich für ein neues Hundehaus gesetzt werden. Heinz Paula, der Vorsitzende des Tierschutzvereins Augsburg.
7: Wir bauen komplett neu. Wir bauen komplett neu mit vielen, vielen Spendern und Sponsoren. Es soll ein Tierhaus entstehen für die Hunde. Und zwar 24 Boxen und darüber hinaus wird es auch einen Versammlungsraum geben. Da können kleine Treffen stattfinden. Es könnte ein Katzencafé entstehen. Sprich, es ist die größte Investition, die der Tierschutzverein Augsburg seit seiner Existenz zu tätigen hat.
5: Insgesamt 3,5 Millionen Euro soll der Neubau kosten. Im Herbst nächsten Jahres sollen dann die ersten Tiere einziehen. 500.000 Euro soll durch Spenden finanziert werden. Den Spendenlink findet ihr auf radioaugsburg.de. Bei den Augsburger Panthern startet der Kartenvorverkauf für die neue DEL-Saison. Tickets für die Heimspiele im Kurt-Frenzel-Stadion gibt es heute ab 13 Uhr im 1878-Shop und online unter panthertickets.de. Auch die Dauerkarten im Scheckkartenformat können im Shop abgeholt werden. Wegen des erwarteten Andrangs wird empfohlen, die Abholung auf einen späteren Zeitpunkt zu verschieben. Noch mehr aus Augsburg und der Region lest ihr bei uns auf der Website radioaugsburg.de und in der Radio Augsburg App. Und jetzt geht's wieder zurück zu dir, David. Und du verrätst uns, was uns wettertechnisch so erwartet.
0: Ja, und so langsam kann ich mir dann, glaube ich, abgewöhnen, dass es heiß ist. Das muss ich nächste Woche nicht mehr sagen. Heute wird es nochmal heiß mit bis zu 31 Grad, morgen 34 Grad. Wir haben immerhin auch schon 21 Grad jetzt in der Früh. Die Sonne scheint jetzt auch heute und morgen nochmal kräftig. Ab Sonntag wird das Wetter dann aber wieder ein bisschen kühler, ein bisschen angenehmer, kann man sagen. Kühl ist es nicht mit 29 Grad am Sonntag und 25 Grad am Montag. Aber es soll auch mal wieder regnen am Sonntag. Das ist auch was. Und nächste Woche pendeln sich die Temperaturen dann wieder ein bisschen im normaleren 20 Grad Bereich ein. So um die 25 Grad gibt's dann. Das ist deutlich angenehmer.
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0: 9:53. Guten Morgen auf die Straßen. Aktuell alles frei.
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0: In Augsburg wird geblitzt am Klinkerberg. Ganz was Neues. In Steppach, in der Konrad-Kopp-Straße, Haunstetten-Postillon-Straße und auf der B2-Höhe Westendorf steht auch noch so ein Schlawiner. Alle Blitzer findet ihr auf radioaugsburg.de und in der Radio Augsburg App. Wer noch was gesehen hat, darf uns gern anrufen unter der 0821 50 242 26 oder ihr schickt uns eine WhatsApp ins Studio. Die Nummer ist dieselbe.
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0: Wir haben es geschafft, es ist Freitag, die Arbeitswoche ist so gut wie vorbei, nur noch heute und dann haben wir ein paar Tage zum Entspannen, morgen ja sogar Feiertag und wir schauen gleich mal, was wir die nächsten Tage so machen können. Ich bin David Kempin, guten Morgen.
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0: Herzlich guten Morgen.
1: Guten Morgen.
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0: Der Königsbrunner Kinosommer, der geht noch bis Sonntag. An diesem Wochenende laufen jetzt noch Michael, also der Michael-Jackson-Film, Zoomania oder Ein Münchner im Himmel. Die Filme beginnen jeweils mit Einbruch der Dunkelheit. In Tierhaupten ist Festwoche des Sportvereins. Bis Sonntag gibt's ein buntes Festprogramm. Es gibt einen Shuttlebus aus den umliegenden Gemeinden sogar. In Huisheim im Donau-Ries ist an diesem Wochenende historisches Fest. Bis Sonntag gibt's dort Gaukler und Ritter. Und auch in Friedberg ist noch ein letztes Wochenende Volksfestzeit mit vielen bunten Fahrgeschäften und Bierzelt-Gaudi.
1: Wer Lust auf Beach-Yoga hat, der ist morgen am Königsplatz in Augsburg genau richtig. Da geht's los, jeweils um 8 Uhr und am Sonntag ist es auch nochmal. Dann ist ja morgen bei uns Feiertag, Maria Himmelfahrt. In Maria Vesperbild bei Ziemetshausen beginnt am Abend um 19 Uhr der berühmte Gottesdienst mit Lichterprozession und dem kunstvollen Blumenteppich. Die Messe feiert heuer Bischof Bertram Meyer. Und am Maria Himmelfahrt sind in Augsburg ja alle Geschäfte geschlossen. Wer trotzdem shoppen will, der kann das zum Beispiel in Ulm tun. Da haben die Geschäfte nämlich ganz normal geöffnet. Und einer der größten Flohmärkte findet morgen und am Sonntag hier bei uns in der Region statt. Der Bayerische Flohmarkt zieht jedes Jahr tausende Besucher an und der findet jetzt eben morgen und am Sonntag in Türkheim im Unterfeld direkt an der Ausfahrt Bad Wörishofen von der A96 statt.
0: Jetzt schauen wir auf den Sonntag. Da gibt's im Naturfreibad Haunstetten Live-Musik von der Grünen Insel zu hören. Die Irish Session.
1: Das ist auch ein Zungenbrecher.
0: Ja, bin ich heute Morgen schon drüber gestolpert. Die beginnt um 16.30 Uhr. Und auf dem Kaufland-Parkplatz in Augsburg in der Reichenberger Straße gibt's am Sonntag wieder einen großen Flohmarkt. Der findet von 8.30 Uhr bis 16 Uhr statt. Und noch mehr Veranstaltungstipps gibt's, Eva,
1: auf radioaugsburg.de
0: und in der Radio Augsburg App.
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0: 10. Guten Morgen, ihr hört Radio Augsburg. Entschuldigung für das kleine Sendeloch eben. Da habe ich vergessen, ein Knöpfchen zu drücken. Aber da weiß man, dass es live ist. Bei uns gibt's gleich wieder Nachrichten um 10. Und da geht's um die deutsche Autoindustrie, die schwächelt ein bisschen und verliert Jobs wie noch nie. Wir schauen uns das gleich an in den Nachrichten.
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1: Ich bin Eva Fischer. Für das Tierheim Lechache steht die größte Investition der Geschichte an. Noch in diesem Jahr soll der Spatenstich für ein neues Hundehaus gesetzt werden. Insgesamt 3,5 Millionen Euro soll der Neubau kosten. Im Herbst nächsten Jahres sollen dann die ersten Tiere einziehen. Im Augsburger Stadtteil Hammerschmiede hat am Mittwochnachmittag eine Gartenhütte im Kirchenweg gebrannt. Die Flammen griffen auf eine Hecke über und drohten auf ein angrenzendes Wohnhaus überzugreifen. Die Feuerwehr konnte den Brand schnell unter Kontrolle bringen. Verletzt wurde niemand. Und jetzt noch weitere Nachrichten aus Bayern, Deutschland und der Welt.
2: Ich bin Helen Martin. Die deutsche Autoindustrie verliert Jobs wie noch nie. Innerhalb eines Jahres sind 42.300 Arbeitsplätze weggefallen, wie das Statistische Bundesamt berichtet. Insgesamt waren in den ersten 6 Monaten des Jahres rund 692.000 Menschen in der Autobranche beschäftigt und damit so wenige wie noch nie seit 2005. Auch andere Industriezweige bauen Stellen ab, allerdings langsamer. In Nordrhein-Westfalen rückt ein Waldbrand immer näher an ein Wohngebiet heran. 1.800 Bewohner aus einem Ortsteil der Gemeinde Hürtgenwald in der Eifel mussten deshalb evakuiert werden. Claudia Wächter berichtet.
3: Bewohner beten, dass sie in ihre Häuser zurückkehren können. Nur mit dem Nötigsten, mit Ausweispapieren und Medikamenten flüchteten sie. Zig Feuerwehrleute versuchen nun weiter, den Waldbrand in den Griff zu bekommen, zu verhindern, dass möglicherweise weitere Ortschaften evakuiert werden müssen. Und auch im Saarland brennt ein Waldgebiet. Dort scheint die Lage aber mittlerweile unter Kontrolle.
2: Eine Koalition zwischen dem BSW und der AfD? Die wird es nach den Landtagswahlen in Ostdeutschland nicht geben, sagt die BSW-Vorsitzende Mohammed Ali. Begründet hat sie das im Deutschlandfunk damit, dass es im AfD-Landesverband in Sachsen-Anhalt Faschisten und Rechtsextreme gebe. Aber sie meint auch, dass sie mit der AfD über Inhalte sprechen will. Man könne eine Partei, die etwa in Sachsen-Anhalt vor einer absoluten Mehrheit stehe, nicht ignorieren. Um die Zahngesundheit von Pflegebedürftigen zu verbessern, können Zahnärzte seit einigen Jahren Vorsorgeuntersuchungen bei den Betroffenen gesondert abrechnen. Doch dieses Angebot erreicht nur wenige. Laut der Krankenkasse Barmer haben 2024 nur 2,4% der zu Hause Gepflegten eine spezielle Vorsorgeuntersuchung bekommen. Bei Heimbewohnern waren es knapp 31%. Die Kasse fordert mehr Kooperationsverträge zwischen Heimen und Zahnarztpraxen.
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4: Die Sonne scheint in Augsburg und in der Region. Die Temperaturen am Nachmittag so um die 31 Grad. Absolutes Badewetter. Und die Aussichten fürs Wochenende. Morgen heiße 34 Grad. Ganz viel Sonnenschein von früh bis spät. Am Sonntag gibt es ein paar Wolken und auch gewitterige Regenschauer bei Temperaturen um die 30 Grad.
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5: Rund um die Uhr dank künstlicher Intelligenz. Geblitzt wird gerade in Augsburg in der Postillonstraße und in Augsburg-Klinkerberg. Fehlt noch was? Staus und Blitzer könnt ihr uns gerne per WhatsApp zuschicken an die 0821 50 242 26. Alle Blitzer findet ihr auf radioaugsburg.de.
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4: Eines ist sicher, heute wird's voll in den Supermärkten, denn wir haben praktisch 2 Sonntage, morgens Feiertag. Wir haben die Geschäfte geschlossen hier bei uns in Augsburg, in der Region, und am Sonntag ja sowieso. Morgen wird Maria Himmelfahrt gefeiert. Doch was feiern wir da eigentlich genau? Das klären wir gleich in wenigen Minuten. Ich bin Roland Stingel. Ich wünsche euch einen schönen und hoffentlich stressfreien Freitagvormittag. Hello.

0: schönen Vormittag. Hier ist Radio Augsburg am Freitag vor einem Wochenende. Ja, das zwei Sonntage hat. Morgen ist ja Maria Himmelfahrt, Feiertag, da haben die Geschäfte geschlossen. Aber zum Beispiel in Ulm oder in Nürnberg können wir einkaufen gehen. Da haben die Geschäfte offen, denn da leben weniger Katholiken als hier bei uns. Aber was hat es mit diesem Feiertag eigentlich genau auf sich? Maria Himmelfahrt, Eva Fischer berichtet.
1: Die Kräuterbuschen werden noch viele Wochen lang ihren herrlichen Duft verbreiten und auch der kunstvoll gestaltete Blumenteppich in Maria Vesperbild wird noch mehrere Wochen lang Pilger anziehen. Aber worum geht es jetzt nochmal an Maria Himmelfahrt? Weihbischof Anton Losinger.
2: Maria Himmelfahrt ist die Aufnahme der Jungfrau und Gottesmutter in den Himmel.
1: Und weil Maria ja als die schönste aller Blumen, als Lilie ohne Gleichen oder auch als Rose ohne Dornen gilt, feiern wir sie mit Blumen und Kräutern. In manchen Pfarreien haben sich die Frauen und Männer beim Binden der traditionellen Kräuterbüschel wieder selbst übertroffen.
2: Persönlich erinnere ich mich immer noch sehr gut daran, wie ich im schönen Irsee im Allgäu Pfarrer sein durfte und wie die Irseer geradezu wetteiferten mit ihren Kräuterbüscheln und sich im Frauenbund sogar Streitfragen entwickelten, welche Kräuter müssen hinein und wie viele müssen es sein und vor allem, wie kommt man an die berühmte Königskerze, die ja unter Naturschutz steht?
1: Sind es nun 7, 9 oder gar 24 Kräuter? Das ist eigentlich gar nicht so wichtig. Völlig unumstritten ist hingegen das künstlerische Talent von Pater Gerhard Löffler und seinem Team, das in Maria Vesperbild in diesem Jahr wieder den prachtvollen Blumenteppich mit dem Motiv vom heiligen Franziskus gestaltet hat, erzählt Wallfahrtsdirektor Michael Menzinger.
3: Den Blumenteppich in Maria Vesperbild kennen ganz viele Pilger. Also wir lassen ihn so 1-2 Wochen, je nachdem, wie diese Blumen, Tragetis heißen die, das aushalten. Die sind relativ unempfindlich, sogar sturmtauglich.
1: Und all diese Blumen und die duftenden Kräuter, die stehen auch für unsere Hoffnung, dass wir Menschen einmal wie Maria bei Gott im Himmel aufgenommen werden.
3: So lebe ich und glaube und sterbe darauf, Maria hilft mir in den Himmel hinauf.
1: Es ist ein Fest der Hoffnung, also mitten in den Sommerferien.
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0: Servus, hier ist Radio Augsburg am Freitag. Einen schönen Vormittag und gleich um halb gibt's Neues hier aus Augsburg und aus der Region. Heute mit Eva Fischer. Eva, um was geht's denn gleich?
1: Lech und Wertach sind nicht nur so tief wie nie, sie sind auch so warm wie nie. 25,5 Grad die aktuelle Wassertemperatur im Lech. Was für die Badegäste schön ist, ist für die Fische der reinste Horror. Für sie stehen jetzt spektakuläre Rettungsaktionen im Raum. Mehr dazu gleich um halb bei uns in den Lokalnachrichten.

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1: Ich bin Eva Fischer. Die extreme Trockenheit und Hitze haben die Pegel von Lech und Wertach in Augsburg auf ein historisches Tief sinken lassen. Auch die Wassertemperatur ist mit 25,5 Grad, gemessen im Lech am Augsburger Hochablass, extrem hoch. Gerade für kälteliebende Fische wie Forellen, Eschen oder Huchen ist die Situation kritisch. Gleichzeitig steigt das Algenwachstum. Wie ein Sprecher der Lech-Allianz gegenüber der Augsburger Allgemeinen bestätigt, stehen jetzt sogar Fischbergungen im Raum. Die Lech-Allianz schlägt weiter vor, Grundwasserquellen anzubaggern, damit kaltes Grundwasser in den Fluss gelangen kann. Die Rocket Factory Augsburg hat einen geplanten Testflug ihrer Rakete RFA-1 abgebrochen. Grund ist ein Problem an der ersten Raketenstufe. Die Rocket Factory will die Rakete nun wieder abbauen und den Tank genauer untersuchen. Ob sich dadurch auch der geplante Erstflug im dritten Quartal 2026 verschiebt, ist derzeit offen. Das Unternehmen will sich dazu erst nach Abschluss der Untersuchungen äußern. Am morgigen Festtag Maria Himmelfahrt pilgern jedes Jahr tausende Menschen aus allen Ecken des Bistums zum Wallfahrtsort Maria Vesperbild nach Ziemetshausen. Sie kommen, um den kunstvoll gestalteten Blumenteppich zu sehen, der in diesem Jahr zum 800. Jubiläum des heiligen Franziskus gestaltet wird. Und sie kommen, um den stimmungsvollen Gottesdienst mit Kräutersegnung und Lichterprozession zu feiern, sagt Wallfahrtsdirektor Michael Menzinger.
2: Wir sind ein Marienwallfahrtsort. Und zu uns kommen jedes Jahr hunderttausende Pilger, die sich hier vergewissern, dass sie gut aufgehoben sind bei der Gottesmutter Maria.
1: Der Wallfahrtsdirektor lädt jedes Jahr einen renommierten Stargast ein. Eigentlich hätte morgen der weltweit ranghöchste Benediktiner, Abt Primas Jeremias Schröder, extra aus Rom einfliegen sollen. Doch er ist leider erkrankt. Dafür ist Bischof Bertram Mayer kurzfristig eingesprungen und wird den Gottesdienst um 19 Uhr mit den Gläubigen feiern. 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
3: Auch heute scheint die Sonne in Augsburg und in der Region. Fast keine Wolken sind zu sehen. Die Temperaturen, die steigen auf über 30 Grad. Morgen am Samstag wird es noch ein bisschen heißer. Bis zu 34, 35 Grad sind drin. Und dann gehen die Hundstage langsam zu Ende. Dann ab Sonntag wird es ein bisschen kühler und unbeständiger. Am Sonntag gibt es so einen Mix aus Sonne und Wolken. Dazu auch mal gewitterige Regenschauer.
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4: 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Geblitzt wird gerade in Augsburg in der Postillonstraße und in Augsburg-Klinkerberg. Fehlt noch was? Staus und Blitzer könnt ihr uns gerne per WhatsApp zuschicken an die 0821 50 242 26. Alle Blitzer findet ihr auf radioaugsburg.de.
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3: Wir werfen gleich einen Blick nach Lechhausen, denn der Marktsonntag im Oktober, der wirft jetzt schon seine Schatten voraus. Ich bin Roland Stingel. Schönen Freitag euch.

0: Ihr hört Radio Augsburg am Freitag. Einen schönen Vormittag wünsche ich euch.
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0: Lechhausen macht sich bereit für den großen Marktsonntag am 18. Oktober. Wird von 12 bis 17 Uhr in der Neuburger Straße gefeiert. Unter dem Motto Lechhausen hat's wollen die Veranstalter zeigen, was der Stadtteil zu bieten hat. Bis zu 40.000 Besucher werden erwartet. Mitmachen können Geschäfte, Vereine, Schulen, Kitas und weitere Einrichtungen.
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1: Ich bin Eva Fischer. Die anhaltende Trockenheit hat am Dienstag im Raum Zusmarshausen und Dinkelscherben mehrere Brände verursacht. Bei einem Waldbrand standen in Dinkelscherben rund 3500 Quadratmeter in Flammen. Auch entlang der Bahnstrecke brannten bei Zusmarshausen rund 100 und bei Dinkelscherben etwa 150 Quadratmeter Wiese und Gebüsch. Nach geringfügigen Verzögerungen ist die Baustelle für das neue Himalaya-Land im Augsburger Zoo jetzt auf der Zielgeraden. Derzeit werden die letzten Bauarbeiten an den Gehegen durchgeführt. Im Frühjahr 2027 werden voraussichtlich die ersten Tiere einziehen. Und nun zu weiteren Nachrichten aus Bayern, Deutschland und der Welt.
2: Ich bin Justin Hamm. Gründerinnen und Gründer sehen aktuell offenbar gute Chancen in Deutschland. Wie das Statistikbundesamt mitgeteilt hat, sind in der ersten Jahreshälfte deutlich mehr neue Betriebe gegründet worden. Rund 352.000 waren es, ein Plus von gut 8% im Vergleich zum Vorjahreszeitraum. Gleichzeitig hat es weniger Betriebsaufgaben gegeben, nämlich gut 4%. Seit gestern wütet rund um den Ort Hürtgenwald in NRW ein Waldbrand. Die Flammen kommen immer näher. Hunderte Menschen mussten deshalb schon ihre Häuser verlassen. Jetzt setzt die Feuerwehr auf Hilfe aus der Luft. Mehrere Bundesländer haben Hubschrauber zur Unterstützung geschickt. Auch ein Heli der Bundespolizei ist im Einsatz. Am Boden werden die Löscharbeiten durch Weltkriegsmunition erschwert. In der Nacht ist dort bereits Munition explodiert. Wie können Schulen und Kitas besser vor extremer Hitze geschützt werden? Die Grünen im Bundestag machen konkrete Vorschläge und fordern einen nationalen Hitzeschutzplan für diese Einrichtungen. Dazu würden zum Beispiel verschattete und begrünte Pausenhöfe sowie Kühlsysteme gehören, so Fraktionsvize Kahn. Sie sagt auch, die Hitze mache konzentrierten und guten Unterricht teilweise unmöglich. In Deutschland erleiden jeden Tag etwa 350 Menschen einen Herz-Kreislauf-Stillstand außerhalb einer Klinik. Das zeigt der Jahresbericht des Reanimationsregisters. Der Rettungsdienst erreicht demnach 70% der Betroffenen innerhalb von 8 Minuten. Ziel sind eigentlich 80%. Die Überlebensrate liegt bei 11%. Oft beginnen Laien mit der Wiederbelebung, bevor der Rettungsdienst eintrifft. Mit Freundinnen und Freunden Zeit zu verbringen macht nicht nur Spaß, es ist auch gesund. Bei einer Studie an der türkischen Uni ist rausgekommen, wenn man Freundschaften pflegt, geht es einem körperlich und psychisch besser. Auch eine gute Beziehung zwischen Eltern und Kindern hat einen positiven Einfluss, wenn auch etwas schwächer als bei Freundschaften.
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3: Die Sonne scheint in Augsburg und in der Region. Die Temperaturen am Nachmittag so um die 31 Grad. Absolutes Badewetter. Und die Aussichten fürs Wochenende. Morgen heiße 34 Grad. Ganz viel Sonnenschein von früh bis spät. Am Sonntag gibt es ein paar Wolken und auch gewitterige Regenschauer bei Temperaturen um die 30 Grad.
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4: 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Geblitzt wird gerade in Augsburg, in der Stettenstraße und in Meitingen in der Römerstraße. Fehlt noch was? Staus und Blitzer könnt ihr uns gerne per WhatsApp zuschicken an die 0821 50 242 26. Alle Blitzer findet ihr auf radioaugsburg.de.
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3: Kräftig gebaut wird aktuell im Augsburger Zoo. Da entsteht das Himalaya-Land. Und wir haben uns das Ganze mal ein bisschen genauer angesehen. Dazu gleich mehr hier bei uns in wenigen Minuten heute am Freitag. Ich bin Roland Stingel und ich wünsche euch einen schönen Freitag. Hello.

0: Servus beisammen, hier ist Radio Augsburg. Schön, dass ihr da seid und eingeschaltet habt. Und wenn ihr uns den Freitagvormittag verbringt, wir gehen gemeinsam jetzt ein bisschen in den Zoo. Da gibt's ja viel zu erleben, viel zu sehen und aktuell wird ja auch an einem neuen Land gearbeitet, am Himalaya-Land. Und wie aktuell die Arbeiten dort sind, fortgeschritten sind, das hat Eva Fischer für uns mal herausgefunden.
1: Es ist ein Knochenjob. Bei über 30 Grad schwitzen die Bauarbeiter auf der Baustelle am Himalaya-Land. Aber trotz Affenhitze wird fleißig weitergearbeitet. Und es geht auch gut voran, freut sich Zoodirektor Philipp Wagner.
2: Zum Glück kurz vor fertig. Also zum einen, weil, glaube ich, auch die Bauarbeiter bei der Hitze nicht mehr lange oben auf dieser Anlage stehen wollen. Und weil es mich natürlich auch etwas ruhiger macht, wenn wir hier endlich mal anfangen können, Pflanzen ordentlich zu setzen. Und wir irgendwann sicher sein können, dass wir auch bald irgendwann mal eröffnen können.
1: Bis die ersten Tiere einziehen, wird es noch ein bisschen dauern, denn so ein großer Tiertransport ist weder im Hochsommer noch im tiefsten Winter möglich. Das wäre schrecklich für die Tiere. Und im Herbst brauchen die Pflanzen erstmal Zeit zum Einwachsen. Aber im Frühjahr, beziehungsweise spätestens im Frühsommer, wird es dann soweit sein.
2: Das tierische Highlight ist für viele höchstwahrscheinlich wahlweise der rote Panda und der Schneeleopard. Für mich persönlich sind es die Schraubenziegen. Die habe ich schon in der Natur bewundern können. Und das sind für mich mit einer der faszinierendsten Ziegenarten, wenn nicht die faszinierende Ziegenart überhaupt.
1: Wie die Anlage einmal aussehen wird, das ist jetzt schon gut zu erahnen. Es geht hoch hinaus. Wir Besucher können hinauf in die Höhen des Himalayas spazieren und den Zoo einmal von einem ganz neuen Blickwinkel aussehen.
2: Es ist ja viel Flachland und jetzt kann man wirklich mal hochgehen und auch mal eine andere Perspektive sehen. Das finde ich persönlich am allerschönsten.
1: Und die Bauarbeiter entpuppen sich als wahre Künstler. Aus Stahlkonstruktionen, Spritzbeton und Farbe modellieren sie täuschend echte Felslandschaften, die für die Tiere die perfekte Wohlfühlumgebung sein werden. Überall mit echtem Fels zu arbeiten, das wäre schon allein aus Kostengründen nicht möglich gewesen, denn das Projekt kostet so schon 6 Millionen Euro.
2: Also wir sind geplant bisher im Trockenen, also wir halten unsere Planungskosten ein. Natürlich freuen wir uns aber über Spenden, weil jeden Euro, den wir hier einsparen können, können wir dann praktisch schon in die nächsten kleineren Projekte stecken, weil ein Zoo ist immer eine unendliche Baustelle.
1: Und Ideen hat Wagner viele. Ein Artenschutzzentrum für Zuchtprojekte oder auch noch mehr begehbare Anlagen, zum Beispiel für die Spornschildkröten. Langweilig wird es im Augsburger Zoo bestimmt nicht.
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0: Hi, hier ist Radio Augsburg. Am Freitag, es ist der 14. August und gleich um halb kommt Eva Fischer zu uns und hat Neuigkeiten aus Augsburg und aus der Region für uns parat. Eva, um was geht's denn gleich um halb?
1: Lech und Wertach sind nicht nur so tief wie nie, sie sind auch so warm wie nie. 25,5 Grad die aktuelle Wassertemperatur im Lech. Was für die Badegäste schön ist, ist für die Fische der reinste Horror. Für sie stehen jetzt spektakuläre Rettungsaktionen im Raum. Mehr dazu gleich um halb bei uns in den Lokalnachrichten.

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1: Ich bin Eva Fischer. Die extreme Trockenheit und Hitze haben die Pegel von Lech und Wertach in Augsburg auf ein historisches Tief sinken lassen. Auch die Wassertemperatur ist mit 25,5 Grad, gemessen im Lech am Augsburger Hochablass, extrem hoch. Gerade für kälteliebende Fische wie Forellen, Eschen oder Huchen ist die Situation kritisch. Gleichzeitig steigt das Algenwachstum. Wie ein Sprecher der Lech-Allianz gegenüber der Augsburger Allgemeinen bestätigt, stehen jetzt sogar Fischbergungen im Raum. Die Lech-Allianz schlägt weiter vor, Grundwasserquellen anzubaggern, damit kaltes Grundwasser in den Fluss gelangen kann. Die Rocket Factory Augsburg hat einen geplanten Testflug ihrer Rakete RFA-1 abgebrochen. Grund ist ein Problem an der ersten Raketenstufe. Die Rocket Factory will die Rakete nun wieder abbauen und den Tank genauer untersuchen. Ob sich dadurch auch der geplante Erstflug im dritten Quartal 2026 verschiebt, ist derzeit offen. Das Unternehmen will sich dazu erst nach Abschluss der Untersuchungen äußern. Am morgigen Festtag Maria Himmelfahrt pilgern jedes Jahr tausende Menschen aus allen Ecken des Bistums zum Wallfahrtsort Maria Vesperbild nach Ziemetshausen. Sie kommen, um den kunstvoll gestalteten Blumenteppich zu sehen, der in diesem Jahr zum 800. Jubiläum des heiligen Franziskus gestaltet wird. Und sie kommen, um den stimmungsvollen Gottesdienst mit Kräutersegnung und Lichterprozession zu feiern, sagt Wallfahrtsdirektor Michael Menzinger.
2: Wir sind ein Marienwallfahrtsort. Und zu uns kommen jedes Jahr hunderttausende Pilger, die sich hier vergewissern, dass sie gut aufgehoben sind bei der Gottesmutter Maria.
1: Der Wallfahrtsdirektor lädt jedes Jahr einen renommierten Stargast ein. Eigentlich hätte morgen der weltweit ranghöchste Benediktiner, Abt Primas Jeremias Schröder, extra aus Rom einfliegen sollen. Doch er ist leider erkrankt. Dafür ist Bischof Bertram Mayer kurzfristig eingesprungen und wird den Gottesdienst um 19 Uhr mit den Gläubigen feiern. 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
3: Auch heute scheint die Sonne in Augsburg und in der Region. Fast keine Wolken sind zu sehen. Die Temperaturen, die steigen auf über 30 Grad. Morgen am Samstag wird es noch ein bisschen heißer. Bis zu 34, 35 Grad sind drin. Und dann gehen die Hundstage langsam zu Ende. Dann ab Sonntag wird es ein bisschen kühler und unbeständiger. Am Sonntag gibt es so einen Mix aus Sonne und Wolken. Dazu auch mal gewitterige Regenschauer.
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4: 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Geblitzt wird gerade in Augsburg, in der Stettenstraße und in Meitingen in der Römerstraße. Fehlt noch was? Staus und Blitzer könnt ihr uns gerne per WhatsApp zuschicken an die 0821 50 242 26. Alle Blitzer findet ihr auf radioaugsburg.de.
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3: Für den Augsburger Popkulturpreis Roy können ab sofort Vorschläge eingereicht werden. Wir sprechen gleich darüber in wenigen Minuten. Ich bin Roland Stingel. Schönen Freitag euch.

0: Ihr hört Radio Augsburg am Freitag. Schönen Vormittag.
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0: Augsburg sucht wieder seine Popstars für den Roy, den Augsburger Popkulturpreis. Können ab sofort Vorschläge eingereicht werden. Ausgezeichnet werden Talente, Clubs und Projekte in 5 Kategorien. Laut, lokal, innovativ, sozial und nachhaltig. Vorschläge sind noch bis zum 11. Oktober möglich. Verliehen werden die Preise dann am 4. Dezember beim Clubfestival Loop im Kongress am Park.
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1: Ich bin Eva Fischer. Für das Tierheim Lecharche steht die größte Investition der Geschichte an. Noch in diesem Jahr soll der Spatenstich für ein neues Hundehaus gesetzt werden. Insgesamt 3,5 Millionen Euro soll der Neubau kosten. Im Herbst nächsten Jahres sollen dann die ersten Tiere einziehen. Im Augsburger Stadtteil Hammerschmiede hat am Mittwochnachmittag eine Gartenhütte im Kirchenweg gebrannt. Die Flammen griffen auf eine Hecke über und drohten auf ein angrenzendes Wohnhaus überzugreifen. Die Feuerwehr konnte den Brand schnell unter Kontrolle bringen. Verletzt wurde niemand. Und jetzt noch weitere Nachrichten aus Bayern, Deutschland und der Welt.
2: Ich bin Justin Hamm. Rund 8000 Menschen in Deutschland warten aktuell auf ein lebensrettendes Spendeorgan. Um die Zahl der Organspenden zu erhöhen, nimmt eine große Gruppe im Bundestag nun einen neuen Anlauf bei der Widerspruchslösung. Mehr als 200 Abgeordnete von Union, SPD, Grünen und Linken haben einen Gesetzesentwurf unterzeichnet. Das Ziel: Erwachsene sollen automatisch als Spender nach dem Tod gelten, außer sie haben vorher aktiv widersprochen. Bisher ist für Organentnahmen eine ausdrückliche Zustimmung nötig. Wegen eines Waldbrandes in NRW bangen hunderte Menschen um ihr Zuhause. Rund 1800 Einwohner der Gemeinde Hürtgenwald wurden in Sicherheit gebracht. Der Brand weitete sich am Morgen weiter aus. Thomas Bremser berichtet.
3: Die Menschen sind in Notunterkünften oder bei Freunden untergekommen. Die Flammen sind nur noch wenige hundert Meter vom Stadtrand entfernt. Die Löscharbeiten sind schwierig durch stark und wechselnde Winde. Dazu kommt, die Gegend ist durch Munition aus dem Weltkrieg belastet. Aus ganz NRW sind Rettungskräfte im Einsatz. Auch die Bundeswehr soll später helfen.
2: Die Bayerische Polizeigewerkschaft GdP distanziert sich von Äußerungen ihres stellvertretenden Bundesvorsitzenden Hüber zum Umgang mit der AfD. Dieser hatte Polizisten aufgefordert, sich auf eine mögliche AfD-Regierung in Sachsen-Anhalt vorzubereiten. Landeschef Leitner sagt, der Amtseid der Polizei dürfe nicht für parteipolitische Botschaften genutzt werden. Die Polizei müsse politisch neutral bleiben. Bei Kalkarbeiten im Wald ist ein Hubschrauber im sächsischen Erzgebirge abgestürzt. Der Heli war laut Polizei mit einem Piloten besetzt. Die ARD berichtet, dass der Mann bei dem Absturz ums Leben gekommen ist. Augenzeugen berichten von einer großen Rauchsäule, die von weit weg zu sehen war. Die genauen Hintergründe sind noch unklar. Im Canal Grande von Venedig ist ein Delfin gesichtet worden. Der Bürgermeister der Stadt hat dazu ein Video in den sozialen Medien gepostet. Da sieht man, wie immer wieder eine Flosse zwischen Gondeln, Wassertaxis und Motorbooten auftaucht. Das Video ist von gestern. Seitdem wurde der Delfin offenbar nicht mehr gesehen. Noch ist unklar, ob es der Delfin ist, der schon seit einiger Zeit vor Venedig schwimmt.
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4: Die Sonne scheint in Augsburg und in der Region. Die Temperaturen am Nachmittag so um die 31 Grad. Absolutes Badewetter. Und die Aussichten fürs Wochenende. Morgen heiße 34 Grad, ganz viel Sonnenschein von früh bis spät. Am Sonntag gibt es ein paar Wolken und auch gewitterige Regenschauer bei Temperaturen um die 30 Grad.
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5: 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Geblitzt wird gerade in Augsburg-Klinkerberg und in Stadtbergen in der Gögginger Straße. Fehlt noch was? Staus und Blitzer könnt ihr uns gerne per WhatsApp zuschicken an die 0821 50 242 26. Alle Blitzer findet ihr auf radioaugsburg.de.
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0: Schönen Freitag. Das ist Radio Augsburg auf dem Weg ins Wochenende, in ein schönes sommerliches Wochenende, an dem ihr wieder viel erleben könnt in Augsburg und der Region.
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0: In Oberschönenfeld ist heute der Oberschönenfelder Kräutersommer. In einem Kurs Frauenheilkunde und Kräuterbuschen dreht sich alles um traditionelle Heilkräuter, passend zum morgigen Feiertag Maria Himmelfahrt. In Hülsheim im Donau-Ries ist an diesem Wochenende historisches Fest. Bis Sonntag gibt's dort Gaukler und Ritter zu bestaunen. Und auch in Friedberg ist noch ein letztes Wochenende Volksfestzeit mit ganz vielen bunten Fahrgeschäften und Bierzelt-Gaudi. An Maria Himmelfahrt morgen sind dann natürlich in Augsburg die Geschäfte geschlossen, weil ihr Feiertag ist. Aber wenn ihr trotzdem shoppen wollt, dann könnt ihr das zum Beispiel in Ulm tun. Da haben die Geschäfte ganz normal geöffnet. Und Flohmärkte gibt's trotzdem in Augsburg und der Region. Auf dem Parkplatzgelände der Rockfabrik in Augsburg findet morgen wieder ein Floh- und Trödelmarkt statt von 6 bis 15 Uhr. Und am Sonntag gibt's dann noch auf dem Kauflandparkplatz in Augsburg in der Reichenberger Straße einen großen Flohmarkt von 8.30 Uhr bis 16 Uhr.
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Augsburger Zoo. Da wird ja gerade fleißig gearbeitet. Da entsteht das neue Himalaya-Land. Und wir verraten euch gleich nicht nur, welche Tiere dort einziehen werden, sondern auch, wie der aktuelle Stand der Bauarbeiten ist und wann wir mit der Eröffnung rechnen dürfen.

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1: Ich bin Eva Fischer. Die EU-Kommission hat dem Volkswagen-Konzern grünes Licht für den Verkauf des Augsburger Tochterunternehmens Everlance gegeben. Für die Mitarbeiter soll sich aber erstmal nicht viel ändern, berichtet Roland Stingel.
2: VW darf 51% der Anteile am Augsburger Großmotorbauer Everlance an den US-Finanzinvestor Bain Capital abgeben. Die Transaktion bringt Volkswagen einen Erlös von 7,4 Milliarden Euro ein. Everlance, das bis 2025 noch MAN Energy Solutions hieß, gehört nach eigenen Angaben mit rund 16.000 Beschäftigten und einem Umsatz von rund 4,9 Milliarden Euro zu den weltweit führenden Herstellern von Großmotoren, Turbomaschinen und Dekarbonisierung. Das sind technische Lösungen, mit denen Unternehmen CO2-Emissionen verringern oder ganz vermeiden. Die Mitarbeiter müssen sich keine Sorgen um ihre Jobs machen. Für sie gibt es einen Standort- und Jobgarantie bis 2030. Allein in Augsburg arbeiten bei Everlance 4.500 Menschen.
1: Dankeschön, Roland. Nach geringfügigen Verzögerungen ist die Baustelle für das neue Himalaya-Land im Augsburger Zoo jetzt auf der Zielgeraden. Derzeit werden die letzten Bauarbeiten an den Gehegen durchgeführt. Im Frühjahr 2027 werden voraussichtlich die ersten Tiere einziehen. In die Anlage ziehen neben Steinböcken und Goldtakinen auch Schneeleoparden, rote Pandas und Schraubenziegen. Der Kostenrahmen von rund 6 Millionen Euro wird trotz Verzögerungen gehalten, sagt Zoodirektor Philipp Wagner.
3: Wir sind geplant bisher im Trockenen, also wir halten unsere Planungskosten ein. Natürlich freuen wir uns aber über Spenden, weil jeden Euro, den wir hier einsparen können, können wir dann praktisch schon in die nächsten kleineren Projekte stecken. Und ich persönlich freue mich natürlich auch schon auf mein erstes eigenes Bauprojekt. So gesehen bin ich natürlich sehr davor, dass wir hier versuchen, nochmal jeden Euro neu reinzubekommen, damit ich auch Geld habe, um schon mal eine Kleinigkeit zu finanzieren irgendwo.
1: Wagner plant für die Zukunft im Augsburger Zoo noch mehr begehbare Anlagen sowie ein Artenschutzzentrum. Das neue Himalaya-Land soll spätestens im Frühsommer 2027 für Besucher geöffnet werden. Freispruch für einen Mann, der vor 3 Jahren beim Heimspiel des FC Augsburg gegen Mainz die Zündung von Bengalos ermöglicht haben soll. Ihm wurde vorgeworfen, einen Zuschauer daran gehindert zu haben, einzugreifen, als 2 vermummte Personen die Fackeln anzünden wollten. Vor Gericht konnte ihm nicht nachgewiesen werden, dass er tatsächlich Einfluss auf das Abfeuern der Pyrotechnik hatte. Bei dem Vorfall in der WWK-Arena wurden damals 2 Frauen verletzt. 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
2: Auch heute scheint die Sonne in Augsburg und in der Region. Fast keine Wolken sind zu sehen. Die Temperaturen, die steigen auf über 30 Grad. Morgen am Samstag wird es noch ein bisschen heißer. Bis zu 34, 35 Grad sind drin. Und dann gehen die Hundstage langsam zu Ende. Dann ab Sonntag wird es ein bisschen kühler und unbeständiger. Am Sonntag gibt es so einen Mix aus Sonne und Wolken. Dazu auch mal gewitterige Regenschauer.
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4: 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Geblitzt wird gerade in Augsburg-Klinkerberg und in Stadtbergen in der Gögginger Straße. Fehlt noch was? Staus und Blitzer könnt ihr uns gerne per WhatsApp zuschicken an die 0821 50 242 26. Alle Blitzer findet ihr auf radioaugsburg.de.
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2: Da entsteht ja gerade das Himalaya-Land. 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Und dann können wir uns auf ganz besondere neue Tiere freuen. Zoodirektor Philipp Wagner.
3: Das tierische Highlight ist für viele höchstwahrscheinlich wahlweise der rote Panda und der Schneeleopard.
1: Nächstes Jahr sollen die Tiere dann einziehen. Wir wünschen euch ein schönes Wochenende.
2: Genießt das Wetter und falls ihr noch Beschäftigung braucht, dann schaut mal auf radioaugsburg.de vorbei. Da haben wir ein paar Veranstaltungstipps für euch. Schönes Wochenende. Wir sind Eva Fischer
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1: Ich bin Roland Stingel. Auf der Riesbahn fahren wieder Züge. In den vergangenen Tagen musste die Strecke zwischen Donauwörth und Nördlingen gesperrt werden, weil sich die Schienen aufgrund der hohen Temperaturen verbogen hatten. Jetzt ist die Strecke wieder befahrbar, allerdings gilt auf einem Abschnitt derzeit noch ein reduziertes Tempo. Deshalb müssen Fahrgäste weiterhin mit Verspätungen rechnen. Am morgigen Festtag Maria Himmelfahrt pilgern jedes Jahr tausende Menschen aus allen Ecken des Bistums zum Wallfahrtsort Maria Vesperbild nach Zimmertshausen. Sie kommen, um den kunstvoll gestalteten Blumenteppich zu sehen und um den stimmungsvollen Gottesdienst mit Kräutersegnung und Lichterprozession zu feiern. Der Gottesdienst beginnt morgen um 19 Uhr. Und damit zu weiteren Nachrichten aus Bayern, Deutschland und der Welt.
2: Ich bin Justin Hamm. Nach dem Drohnenvorfall am Flughafen Leipzig-Halle letzte Woche will Bayern seine Drohnenabwehr nun stärken. Das hat Innenminister Herrmann angekündigt. Der CSU-Politiker betonte, dass die Polizei mit modernen Detektions- und Abwehrsystemen ausgestattet werden müsse. Außerdem soll das Personal beim Drohnenkompetenz- und Abwehrzentrum der Bayerischen Polizei aufgestockt werden. Finanzminister Klingbeil will einen Steuervorteil für Mitarbeiterrabatte abschaffen. Bisher können Beschäftigte Produkte ihres Arbeitgebers bis zu 1.080 Euro im Jahr steuerfrei rabattiert kaufen, zum Beispiel Supermarktmitarbeiter beim Einkauf oder Autobauerangestellte bei Neuwagen. Der Staat würde durch eine Änderung 240 Millionen Euro jährlich sparen. Ein Großbrand in der Eifel hält die Feuerwehr im Dauereinsatz und hat eine ganze Gemeinde in NRW in Alarmzustand versetzt. 1.800 Menschen mussten ihre Häuser schon verlassen. Landrat Nolte sagt zur aktuellen Lage:
3: Feuer, die auch noch nicht unter Kontrolle sind, wo wir mit der großen Zahl der Einsatzkräfte jetzt auch ran müssen. Wir müssen hoffen, dass wir, bis das der Wind richtig aufricht, auch zum Abend hin aufricht, dass wir da ein deutliches Stück weiter sind, als wir heute Morgen waren.
2: Mehrere Löschhubschrauber anderer Bundesländer und auch einer der Bundeswehr sind mittlerweile im Einsatz. Im Juli hatte die Bundesnetzagentur entschieden, dass die Bahn mehr Platz auf der Schiene für Konkurrenten machen muss. Dagegen geht der Konzern jetzt gerichtlich vor. Die Bahntochter InfraGo strebt ein Eilverfahren an, heißt es. Die Bahn befürchtet mehr Streit um Zugtrassen. Hintergrund ist der geplante Markteintritt des italienischen Anbieters Italo. Kultur und Wissenschaft daheim im Wohnzimmer. Möglich macht das ein Angebot von 5 bayerischen Museen. Die laden zu Führungen per Livestream ein. Mit dabei sind zum Beispiel die Alte Pinakothek in München, das Porzellanmuseum Porzellanikon in Selb und das Neue Museum Nürnberg. Bislang sind 6 Termine geplant. Nach den digitalen Führungen kann man dann Fragen an den Referenten stellen.
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1: In Augsburg und in der Region verwöhnt uns weiterhin die Sonne. Die Temperaturen heute so um die 30 Grad. Und die Aussichten für die nächsten Tage auch morgen. Viel Sonnenschein von früh bis spät bei Temperaturen um die 34 Grad. Am Sonntag gibt es ein paar Wolken und auch mit gewitterigen Regenschauer. Es wird ein bisschen kühler. Die Temperaturen liegen am Sonntag bei knapp 30 Grad.
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4: 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Geblitzt wird gerade in Augsburg-Klinkerberg und in Augsburg-Unterer Graben. Fehlt noch was? Staus und Blitzer könnt ihr uns gerne per WhatsApp zuschicken an die 0821 50 242 26. 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

Das ist Radio Augsburg am Freitagmittag. Schönes Wetter und auch perfektes Wetter für einen Ausflug in den Augsburger Zoo. Da wird ja gerade fleißig gearbeitet. Da entsteht das neue Himalaya-Land. Und wir verraten euch gleich nicht nur, welche Tiere dort einziehen werden, sondern auch, wie der aktuelle Stand der Bauarbeiten ist und wann wir mit der Eröffnung rechnen dürfen.

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1: Ich bin Eva Fischer. Die EU-Kommission hat dem Volkswagen-Konzern grünes Licht für den Verkauf des Augsburger Tochterunternehmens Everlands gegeben. Für die Mitarbeiter soll sich aber erstmal nicht viel ändern, berichtet Roland Stingel.
2: VW darf 51% der Anteile am Augsburger Großmotorbauer Everlands an den US-Finanzinvestor Bain Capital abgeben. Die Transaktion bringt Volkswagen einen Erlös von 7,4 Milliarden Euro ein. Everlands, das bis 2025 noch MAN Energy Solutions hieß, gehört nach eigenen Angaben mit rund 16.000 Beschäftigten und einem Umsatz von rund 4,9 Milliarden Euro zu den weltweit führenden Herstellern von Großmotoren, Turbomaschinen und Dekarbonisierung. Das sind technische Lösungen, mit denen Unternehmen CO2-Emissionen verringern oder ganz vermeiden. Die Mitarbeiter müssen sich keine Sorgen um ihre Jobs machen. Für sie gibt es einen Standort- und Jobgarantie bis 2030. Allein in Augsburg arbeiten bei Everlands 4.500 Menschen.
1: Dankeschön, Roland. Nach geringfügigen Verzögerungen ist die Baustelle für das neue Himalaya-Land im Augsburger Zoo jetzt auf der Zielgeraden. Derzeit werden die letzten Bauarbeiten an den Gehegen durchgeführt. Im Frühjahr 2027 werden voraussichtlich die ersten Tiere einziehen. In die Anlage ziehen neben Steinböcken und Goldtakinen auch Schneeleoparden, rote Pandas und Schraubenziegen. Der Kostenrahmen von rund 6 Millionen Euro wird trotz Verzögerungen gehalten, sagt Zoodirektor Philipp Wagner.
3: Wir sind geplant bisher im Trockenen, also wir halten unsere Planungskosten ein. Natürlich freuen wir uns aber über Spenden, weil jeden Euro, den wir hier einsparen können, können wir dann praktisch schon in die nächsten kleineren Projekte stecken. Und ich persönlich freue mich natürlich auch schon auf mein erstes eigenes Bauprojekt. So gesehen bin ich natürlich sehr davor, dass wir hier versuchen, nochmal jeden Euro neu reinzubekommen, damit ich auch Geld habe, um schon mal eine Kleinigkeit zu finanzieren irgendwo.
1: Wagner plant für die Zukunft im Augsburger Zoo noch mehr begehbare Anlagen sowie ein Artenschutzzentrum. Das neue Himalaya-Land soll spätestens im Frühsommer 2027 für Besucher geöffnet werden. Freispruch für einen Mann, der vor 3 Jahren beim Heimspiel des FC Augsburg gegen Mainz die Zündung von Bengalos ermöglicht haben soll. Ihm wurde vorgeworfen, einen Zuschauer daran gehindert zu haben, einzugreifen, als 2 vermummte Personen die Fackeln anzünden wollten. Vor Gericht konnte ihm nicht nachgewiesen werden, dass er tatsächlich Einfluss auf das Abfeuern der Pyrotechnik hatte. Bei dem Vorfall in der WWK-Arena wurden damals 2 Frauen verletzt. 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
2: Wir schwitzen uns durch den Nachmittag hier in Augsburg und in der Region. Die Sonne scheint, es gibt keine einzige Wolke. Die Temperaturen so um die 30 Grad und die Aussichten für die nächsten Tage fürs Wochenende. Morgen ist ja Feiertag, Maria Himmelfahrt. Auch da wird es richtig schön sein. Die Sonne scheint von früh bis spät bei Temperaturen um die 34 Grad. Am Sonntag sind dann auch mal gewitterige Regenschauer möglich bei Temperaturen um die 29 Grad.
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4: 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Geblitzt wird gerade in Augsburg-Klinkerberg und in Augsburg-Unterer Graben. Fehlt noch was? Staus und Blitzer könnt ihr uns gerne per WhatsApp zuschicken an die 0821 50 242 26. 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
1: Ich bin Roland Stingel. Die extreme Trockenheit und Hitze haben die Pegel von Lech und Wörthach in Augsburg auf ein historisches Tief sinken lassen. Auch die Wassertemperatur ist mit 25,5 Grad gemessen im Lech am Augsburger Hochablass extrem hoch. Gerade für kälteliebende Fische wie Forellen, Eschen oder Huchen ist die Situation kritisch. Freispruch für einen Mann, der vor 3 Jahren beim Heimspiel des FC Augsburg gegen Mainz die Zündung von Feuerfackeln ermöglicht haben soll. Ihm wurde vorgeworfen, einen Zuschauer daran gehindert zu haben, einzugreifen, als 2 vermummte Personen die Fackeln anzünden wollten. Vor Gericht konnte ihm nicht nachgewiesen werden, dass er tatsächlich Einfluss auf das Abfeuern der Pyrotechnik hatte. Und damit zu weiteren Meldungen aus Bayern, Deutschland und der Welt.
2: Ich bin Justin Hamm. Die bayerische Polizei soll bei der Drohnenabwehr besser ausgerüstet werden, das hat Innenminister Herrmann angekündigt. Als Reaktion auf den Vorfall mit einer Sprengstoffdrohne am Flughafen Halle-Leipzig werden in Bayern neue Spezialisten ausgebildet. Das Drohnenkompetenz- und Abwehrzentrum in Erding soll schrittweise auf rund 100 Mitarbeitende wachsen. Herrmann sagt, die technischen Möglichkeiten von Angreifern würden ständig fortschreiten, die Polizei müsse sich anpassen. Etwa 1.800 Menschen in der Eifel haben wegen eines Waldbrandes ihre Häuser verlassen müssen. Die Feuerwehr in NRW kämpft gegen die Flammen an, die den Ort Hürtgenwald bedrohen. Anwohner berichten.
3: Es fühlt sich schon komisch an, nachts um 4 geweckt zu werden und das Haus verlassen zu müssen. Das ist eigentlich das, was man nur aus dem Fernsehen kennt.
4: Vor allen Dingen haben wir zu Hause unsere Katze gelassen. Das war uns dann sicherer als wie im Auto.
5: Das ist natürlich emotional schon, es packt einen, weil wir viele Freunde und Bekannte haben. Es ist schon wirklich dramatisch.
2: Am Vormittag rückte der Brand auf unter 200 Meter an eine Wohnsiedlung heran. Die freien Tankstellen wollen die 12-Uhr-Regel für Spritpreiserhöhungen kippen. Bei einer Umfrage haben sich gut 2/3 der Betriebe für eine Abschaffung ausgesprochen. Die Kritik, Kunden würden nur noch vor 12 tanken, danach werde gewartet und das schaffe künstliche Spitzen statt Wettbewerb. Auch der ADAC hält die Regel für preistreibend. Wegen des Verdachts auf eine Belastung mit Noroviren ruft Kaufland tiefgekühlte Erdbeeren seiner Eigenmarke K-Classic zurück. Betroffen sind 300 Gramm Packungen. Die betroffenen Erdbeeren sollten nicht verzehrt werden. Noroviren können unter anderem plötzliches Erbrechen und Durchfall auslösen. Leichtathletik-Europameister Leo Neugebauer versteigert einen seiner Wettkampfschuhe für den guten Zweck. Das signierte Erinnerungsstück an seinen EM-Titel steht bis zum 2. September auf unitedcharity.de zur Auktion. Der Erlös geht dann an die österreichische Sporthilfe, die Spitzensportler sozial absichert.
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1: In Augsburg und in der Region verwöhnt uns weiterhin die Sonne. Die Temperaturen heute so um die 30 Grad. Und die Aussichten für die nächsten Tage auch morgen. Viel Sonnenschein von früh bis spät bei Temperaturen um die 34 Grad. Am Sonntag gibt es ein paar Wolken und auch mit gewitterige Regenschauer. Es wird ein bisschen kühler. Die Temperaturen liegen am Sonntag bei knapp 30 Grad.
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6: 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Geblitzt wird gerade in Stadtbergen in der Leitershofer Straße und in Neuses in der Ottmarshauser Straße. Fehlt noch was? Staus und Blitzer könnt ihr uns gerne per WhatsApp zuschicken an die 0821 50 242 26. Alle Blitzer findet ihr auf radioaugsburg.de.
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Hier ist Radio Augsburg am Freitag und wir freuen uns auf ganz viel Sonnenschein hier in Augsburg und in der Region. Heiß ist es, 30 Grad heute, 34 Grad morgen. Das heißt, wir gehen baden und das können wir auch bedenkenlos machen. Dazu gleich mehr bei uns in den Nachrichten um 12:30.

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1: Ich bin Roland Stingel. Am Wochenende wird es nochmals richtig heiß hier bei uns und es wird richtig tolles Badewetter geben. Und die Wasserqualität in den meisten Badeseen in Augsburg und der Region ist prima. Eva Fischer berichtet.
2: Ob Kuhsee, Autobahnsee oder Ilsesee in Augsburg, Friedberger Baggersee, Auensee bei Kissing, Rotsee in Zusmarshausen oder der Badesee in Langehringen. All diese Seen haben eine ausgezeichnete Wasserqualität. Auch im Donau-Ries und im Kreis Dillingen sind die Seen in Top-Zustand. Allerdings ist das Wasser ganz schön warm und das fördert das Algenwachstum. Im Mandichosee bei Mehring, im Afrasee, im Weidmannsee oder auch im Baggersee Derching wurden schon vereinzelt Blaualgen gesichtet. Am besten schaut ihr auf der Website eures Landkreises nach. Da findet ihr alle Infos zur Wasserqualität in den Badeseen.
1: Vielen Dank, Eva. Auf der Riesbahn fahren wieder Züge. In den vergangenen Tagen musste die Strecke zwischen Donauwörth und Nördlingen gesperrt werden, weil sie die Schienen aufgrund der hohen Temperaturen verbogen hatten. Jetzt ist die Strecke wieder befahrbar. Allerdings gilt auf einem Abschnitt derzeit noch ein reduziertes Tempo. Deshalb müssen Fahrgäste weiterhin mit Verspätungen rechnen. Die Bahn will die Schäden voraussichtlich erst im Herbst dauerhaft reparieren. Nach der Sonnenfinsternis suchen viele Menschen in Bayern in den Augenkliniken nach Rat. In Augsburg sind bislang keine Fälle von Augenbeschwerden nach der Sonnenfinsternis bekannt geworden. Offenbar haben die Menschen hier ausreichend auf den richtigen Augenschutz geachtet. Bundesweit melden Augenkliniken dagegen erste Betroffene mit Schmerzen, Brennen oder Sehstörungen. Akute Notfälle mit bleibenden Schäden sind bislang aber nicht bekannt. Eine endgültige Bilanz gibt es aber noch nicht, denn mögliche Netzhautschäden können sich erst Stunden oder sogar Tage später bemerkbar machen. Experten rechnen deshalb damit, dass erst in 1 bis 2 Wochen klar ist, wie viele Menschen tatsächlich betroffen sind. 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Wir schwitzen uns durch den Nachmittag hier in Augsburg und in der Region. Die Sonne scheint, es gibt keine einzige Wolke. Die Temperaturen so um die 30 Grad und die Aussichten für die nächsten Tage fürs Wochenende. Morgen ist der Feiertag, Maria Himmelfahrt. Auch da wird es richtig schön sein. Die Sonne scheint von früh bis spät bei Temperaturen um die 34 Grad. Am Sonntag sind dann auch mal gewitterige Regenschauer möglich bei Temperaturen um die 29 Grad.
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3: 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Geblitzt wird gerade in Stadtbergen in der Leitershofer Straße und in Neuses in der Ottmarshauser Straße. Fehlt noch was? Staus und Blitzer könnt ihr uns gerne per WhatsApp zuschicken an die 0821 50 242 26. Alle Blitzer findet ihr auf radioaugsburg.de.
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1: Ich bin Roland Stingel. Auf der Riesbahn fahren wieder Züge. In den vergangenen Tagen musste die Strecke zwischen Donauwörth und Nördlingen gesperrt werden, weil sich die Schienen aufgrund der hohen Temperaturen verbogen hatten. Jetzt ist die Strecke wieder befahrbar, allerdings gilt auf einem Abschnitt derzeit noch ein reduziertes Tempo. Deshalb müssen Fahrgäste weiterhin mit Verspätungen rechnen. Am morgigen Festtag Maria Himmelfahrt pilgern jedes Jahr tausende Menschen aus allen Ecken des Bistums zum Wallfahrtsort Maria Vesperbild nach Zimmertshausen. Sie kommen, um den kunstvoll gestalteten Blumenteppich zu sehen und um den stimmungsvollen Gottesdienst mit Kräutersegen und Lichterprozession zu feiern. Der Gottesdienst beginnt morgen um 19 Uhr. Und damit zu weiteren Nachrichten aus Bayern, Deutschland und der Welt.
2: Ich bin Justin Hamm. Mitarbeiterrabatte sind für viele ein großer Pluspunkt im eigenen Job. Zum Beispiel ein Einkaufsrabatt für Angestellte im Handel, ein kostenloses Essen in der Gastro oder Fahrvergünstigungen bei der Bahn. Finanzminister Klingbeil will den Steuervorteil für diese Rabatte nun abschaffen. Der Staat würde damit 240 Millionen Euro im Jahr einsparen. David Riemer ordnet ein.
3: Die schwarz-rote Koalition ist sich laut Finanzministerium einig und will das streichen. Kritik kommt unter anderem von den Grünen, aber auch aus Teilen der Union. Die Abschaffung käme einer verdeckten Gehaltskürzung gleich. Eigentlich müsse der Freibetrag sogar noch erhöht werden. Das sagte der CDU-Politiker Günzler der Welt.
2: Bundeskanzler Merz hat den Einsatzkräften im Kampf gegen die Waldbrände gedankt. In der Eifel in Nordrhein-Westfalen wütet einer der möglicherweise größten Waldbrände des Landes. Die Flammen sind bis auf wenige hundert Meter an den Ort Hürtgenwald herangekommen. Merz sagt, wo immer möglich, leisteten Bundespolizei und Bundeswehr Hilfe. Jede und jeder Fünfte plant im Sommerurlaub bewusst Digital Detox. Das zeigt eine Umfrage von Bitkom Research. Die meisten davon verzichten nur kurz auf Handy und Co., einen Tag oder weniger. Ältere sind ambitionierter. Bei den über 65-Jährigen will ein Drittel im Urlaub digital fasten. In Würzburg ist erstmals das Tollwut-Virus bei einer Fledermaus nachgewiesen worden. Bereits im Juni waren zwei Fledermäuse im Landkreis Aschaffenburg positiv getestet worden. Das Landesamt für Gesundheit stuft das Infektionsrisiko für Menschen weiterhin als gering ein, rät aber zu Vorsicht. Fledermäuse sollten nicht mit bloßen Händen angefasst werden. Rund 8000 Menschen in Deutschland warten aktuell auf ein lebensrettendes Spenderorgan. Um die Zahl der Organspenden zu erhöhen, nimmt eine große Gruppe im Bundestag nun einen neuen Anlauf bei der Widerspruchslösung. Mehr als 200 Abgeordnete von Union, SPD, Grünen und Linken haben einen Gesetzentwurf unterzeichnet. Das Ziel: Erwachsene sollen automatisch als Spender nach dem Tod gelten, außer sie haben vorher aktiv widersprochen.
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1: In Augsburg und in der Region verwöhnt uns weiterhin die Sonne. Die Temperaturen heute so um die 30 Grad. Und die Aussichten für die nächsten Tage auch morgen. Viel Sonnenschein von früh bis spät bei Temperaturen um die 34 Grad. Am Sonntag gibt es ein paar Wolken und auch mit gewitterige Regenschauer. Es wird ein bisschen kühler. Die Temperaturen liegen am Sonntag bei knapp 30 Grad.
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4: 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Geblitzt wird gerade in Friedberg in der Eichacher Straße und in Augsburg-Klinkerberg. Fehlt noch was? Staus und Blitzer könnt ihr uns gerne per WhatsApp zuschicken an die 0821 50 242 26. 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

0: Es ist Freitagnachmittag, ihr hört Radio Augsburg. Das Wochenende steht vor der Tür und wir müssen natürlich wieder unseren Veranstaltungskalender aufschlagen.
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0: Der Königsbrunner Kinosommer geht noch bis Sonntag. In diesen Tagen laufen noch Michael, Zoomania 2 oder Ein Münchner im Himmel. Die Filme beginnen jeweils mit Einbruch der Dunkelheit. In Walkertshofen feiert die Feuerwehr ihr 150. Jubiläum. Gefeiert wird ab heute mit einem bunten Programm bis Sonntag vor dem Feuerwehrhaus. Und in Tierhaupten ist die Festwoche des Sportvereins. Bis Sonntag gibt's da ein buntes Festprogramm und sogar Shuttlebus-Service aus den umliegenden Gemeinden. Wer Lust auf Beach-Yoga hat, der ist am Augsburger Königsplatz genau richtig. Los geht's sowohl am Samstag als auch am Sonntag jeweils um 8 Uhr. Kostenlos natürlich. Und morgen ist ja hier bei uns Feiertag, Maria Himmelfahrt. Und in Maria Vesperbild bei Ziemetshausen beginnt am Abend um 19 Uhr der berühmte Gottesdienst mit Lichterprozession und dem kunstvoll gestalteten Blumenteppich. Die Messe feiert heuer Bischof Bertram Meyer und es werden wieder tausende Besucher erwartet. Im Naturfreibad Haunstetten gibt's dann am Sonntag Live-Musik von der Grünen Insel zu hören. Die Irish Session beginnt um 16.30 Uhr. Schaut auch gerne bei uns in der Radio Augsburg App oder auf der Website radioaugsburg.de in den Veranstaltungskalender. Auch da haben wir Tipps für euch.
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Hier ist Radio Augsburg am Freitag und wir freuen uns auf ganz viel Sonnenschein hier in Augsburg und in der Region. Heiß ist es, 30 Grad heute, 34 Grad morgen. Das heißt, wir gehen baden und das können wir auch bedenkenlos machen. Dazu gleich mehr bei uns in den Nachrichten um 5:30.

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1: Ich bin Roland Stingel. Am Wochenende wird es nochmals richtig heiß hier bei uns und es wird richtig tolles Badewetter geben. Und die Wasserqualität in den meisten Badeseen in Augsburg und der Region ist prima. Eva Fischer berichtet.
2: Ob Kuhsee, Autobahnsee oder Ilsesee in Augsburg, Friedberger Baggersee, Auensee bei Kissing, Rotsee in Zusmarshausen oder der Badesee in Langeringen. All diese Seen haben eine ausgezeichnete Wasserqualität. Auch im Donau-Ries und im Kreis Dillingen sind die Seen in Top-Zustand. Allerdings ist das Wasser ganz schön warm und das fördert das Algenwachstum. Im Mandichosee bei Mehring, im Afrasee, im Weidmannsee oder auch im Baggersee Derching wurden schon vereinzelt Blaualgen gesichtet. Am besten schaut ihr auf der Website eures Landkreises nach. Da findet ihr alle Infos zur Wasserqualität in den Badeseen.
1: Vielen Dank, Eva. Auf der Riesbahn fahren wieder Züge. In den vergangenen Tagen musste die Strecke zwischen Donauwörth und Nördlingen gesperrt werden, weil sie die Schienen aufgrund der hohen Temperaturen verbogen hatten. Jetzt ist die Strecke wieder befahrbar. Allerdings gilt auf einem Abschnitt derzeit noch ein reduziertes Tempo. Deshalb müssen Fahrgäste weiterhin mit Verspätungen rechnen. Die Bahn will die Schäden voraussichtlich erst im Herbst dauerhaft reparieren. Nach der Sonnenfinsternis suchen viele Menschen in Bayern in den Augenkliniken nach Rat. In Augsburg sind bislang keine Fälle von Augenbeschwerden nach der Sonnenfinsternis bekannt geworden. Offenbar haben die Menschen hier ausreichend auf den richtigen Augenschutz geachtet. Bundesweit melden Augenkliniken dagegen erste Betroffene mit Schmerzen, Brennen oder Sehstörungen. Akute Notfälle mit bleibenden Schäden sind bislang aber nicht bekannt. Eine endgültige Bilanz gibt es aber noch nicht, denn mögliche Netzhautschäden können sich erst Stunden oder sogar Tage später bemerkbar machen. Experten rechnen deshalb damit, dass erst in 1 bis 2 Wochen klar ist, wie viele Menschen tatsächlich betroffen sind. 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Wir schwitzen uns durch den Nachmittag hier in Augsburg und in der Region. Die Sonne scheint, es gibt keine einzige Wolke. Die Temperaturen so um die 30 Grad und die Aussichten für die nächsten Tage bis Wochenende. Morgen ist der Feiertag Maria Himmelfahrt. Auch da wird es richtig schön sein. Die Sonne scheint von früh bis spät bei Temperaturen um die 34 Grad. Am Sonntag sind dann auch mal gewitterige Regenschauer möglich bei Temperaturen um die 29 Grad.
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3: 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Geblitzt wird gerade in Friedberg in der Eichacher Straße und in Augsburg-Klinkerberg. Fehlt noch was? Staus und Blitzer könnt ihr uns gerne per WhatsApp zuschicken an die 0821 50 242 26. Alle Blitzer findet ihr auf radioaugsburg.de.
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1: Ich bin Roland Stingel. Die extreme Trockenheit und Hitze haben die Pegel von Lech und Wörthach in Augsburg auf ein historisches Tief sinken lassen. Auch die Wassertemperatur ist mit 25,5 Grad gemessen im Lech am Augsburger Hochablass extrem hoch. Gerade für kälteliebende Fische wie Forellen, Eschen oder Huchen ist die Situation kritisch. Freispruch für einen Mann, der vor 3 Jahren beim Heimspiel des FC Augsburg gegen Mainz die Zündung von Feuerfackeln ermöglicht haben soll. Ihm wurde vorgeworfen, einen Zuschauer daran gehindert zu haben, einzugreifen, als 2 vermummte Personen die Fackeln anzünden wollten. Vor Gericht konnte ihm nicht nachgewiesen werden, dass er tatsächlich Einfluss auf das Abfeuern der Pyrotechnik hatte. Und damit zu weiteren Meldungen aus Bayern, Deutschland und der Welt.
2: Ich bin Justin Hamm. Die 12-Uhr-Regel beim Tanken muss wieder weg, sagen 2 Drittel der freien Tankstellen. Das zeigt eine Umfrage des Branchenverbands BFT. Thomas Bock berichtet.
3: Weitere Befragte sind dafür, dass die Regel zumindest gründlich überarbeitet wird. Denn sie sorge nicht für mehr Wettbewerb, sondern nur für künstliche Spitzen und ansonsten Leerlauf. Denn die Kunden hätten schnell begriffen, worauf es ankommt. Vor 12 wird getankt, danach gewartet. Kritik kommt auch vom ADAC, der sieht die 12-Uhr-Regel eher als Preistreiber.
2: Nach dem Drohnenvorfall am Flughafen Leipzig-Halle letzte Woche will Bayern seine Drohnenabwehr stärken. Das hat Innenminister Herrmann angekündigt. Der CSU-Politiker betont, dass die Polizei mit modernen Detektions- und Abwehrsystemen ausgestattet werden müsse. Außerdem soll das Personal beim Drohnenkompetenz- und Abwehrzentrum der Polizei in Erding aufgestockt werden. Fast jede 2. Feuerwehreinsatzkraft in Deutschland spürt bereits mehr Belastung durch Extremwettereinsätze. Das zeigt eine Umfrage. 85% erwarten künftig noch mehr klimabedingte Einsätze. Besonders Vegetationsbrände und Hitze fordern die Kräfte. Es brauche mehr Personal, bessere Schutzausrüstung und angepasste Pausenregelungen. Eine Koalition zwischen dem BSW und der AfD, die wird es nach den Landtagswahlen in Ostdeutschland nicht geben, sagt die BSW-Vorsitzende Mohamed Ali. Begründet hat sie das im Deutschlandfunk damit, dass es im AfD-Landesverband in Sachsen-Anhalt Faschisten und Rechtsextreme gebe. Aber sie meint auch, dass sie mit der AfD über Inhalte sprechen will. Man könne eine Partei, die etwa in Sachsen-Anhalt vor einer absoluten Mehrheit stehe, nicht ignorieren. Der Ätna legt den Flughafen von Catania auf Sizilien weiter lahm. Wegen Aschewolken bleibt er mindestens bis heute nach 2 Uhr geschlossen. Weitere Verlängerungen sind möglich. Hotels und Reisebüros berichten inzwischen nicht nur von gestrandeten Urlaubern, sondern auch von immer mehr Stornierungen für die kommenden Tage und Wochen.
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1: In Augsburg und in der Region verwöhnt uns weiterhin die Sonne. Die Temperaturen heute so um die 30 Grad. Und die Aussichten für die nächsten Tage auch morgen. Viel Sonnenschein von früh bis spät bei Temperaturen um die 34 Grad. Am Sonntag gibt es ein paar Wolken und auch mit gewitterige Regenschau. Es wird ein bisschen kühler. Die Temperaturen liegen am Sonntag bei knapp 30 Grad.
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4: 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Geblitzt wird gerade in Augsburg-Klinkerberg und in Friedberg in der Eichacher Straße. Fehlt noch was? Staus und Blitzer könnt ihr uns gerne per WhatsApp zuschicken an die 0821 50 242 26. Alle Blitzer findet ihr auf radioaugsburg.de.
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0: Schönen Freitag. Das ist Radio Augsburg auf dem Weg ins Wochenende, in ein schönes sommerliches Wochenende, an dem ihr wieder viel erleben könnt in Augsburg und der Region.
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0: In Oberschönenfeld ist heute der Oberschönenfelder Kräutersommer. In einem Kurs Frauenheilkunde und Kräuterbuschen dreht sich alles um traditionelle Heilkräuter, passend zum morgigen Feiertag Maria Himmelfahrt. In Hülsheim im Donau-Ries ist an diesem Wochenende historisches Fest. Bis Sonntag gibt's dort Gaukler und Ritter zu bestaunen. Und auch in Friedberg ist noch ein letztes Wochenende Volksfestzeit mit ganz vielen bunten Fahrgeschäften und Bierzelt-Gaudi. An Maria Himmelfahrt morgen sind dann natürlich in Augsburg die Geschäfte geschlossen, weil ihr Feiertag ist. Aber wenn ihr trotzdem shoppen wollt, dann könnt ihr das zum Beispiel in Ulm tun. Da haben die Geschäfte ganz normal geöffnet. Und Flohmärkte gibt's trotzdem in Augsburg und der Region. Auf dem Parkplatzgelände der Rockfabrik in Augsburg findet morgen wieder ein Floh- und Trödelmarkt statt von 6 bis 15 Uhr. Und am Sonntag gibt's dann noch auf dem Kauflandparkplatz in Augsburg in der Reichenberger Straße einen großen Flohmarkt von 8.30 Uhr bis 16 Uhr.
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Ihr hört Radio Augsburg heute am Freitag. Es geht rein in diesen Abend und rüber ins Wochenende. Und wir haben ja sozusagen zwei Sonntage. Morgen ist der Feiertag hier bei uns, Maria Himmelfahrt. Und da ist in Maria Vesperbild in Zimmertshausen immer richtig viel los. Dazu gleich mehr bei uns in den Nachrichten um halb.

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1: Ich bin Roland Stingel. Für das Tierheim Lecherche steht die größte Investition der Geschichte an. Noch in diesem Jahr soll der Spatenstich für ein neues Hundehaus gesetzt werden. Heinz Pauler, Vorsitzender des Tierschutzvereins Augsburg.
2: Wir bauen komplett neu. Wir bauen komplett neu mit vielen, vielen Spendern und Sponsoren. Es soll ein Tierhaus entstehen für die Hunde. Und zwar 24 Boxen und darüber hinaus wird es auch einen Versammlungsraum geben. Da können kleine Treffen stattfinden. Es könnte ein Katzencafé entstehen. Sprich, es ist die größte Investition, die der Tierschutzverein Augsburg seit seiner Existenz zu tätigen hat.
1: Insgesamt 3,5 Millionen Euro soll der Neubau kosten. Im Herbst nächsten Jahres sollen dann die ersten Tiere einziehen. Eine 500.000 Euro soll durch Spenden finanziert werden. Den Spendenlink findet ihr auf radioaugsburg.de. Die Baustelle für das neue Himalaya-Land im Augsburger Zoo steht kurz vor der Fertigstellung. Spätestens im Herbst sollen die Bauarbeiten beendet sein und die Gärtner mit Setzen der Pflanzen beginnen können. Die Eröffnung des neuen Himalaya-Landes wird aber erst im kommenden Frühjahr erfolgen, sagt Zoodirektor Philipp Wagner.
3: Ja, da muss ich noch ein bisschen vertrösten. Das hat zum einen damit zu tun, dass wir ein bisschen im Bauverzug sind und das würde bedeuten, dass wir den Pflanzen, wenn wir es vorziehen würden, nicht genügend Zeit geben würden zum Anzuwachsen. Wir wollen die Tiere in Sommertemperaturen nicht transportieren, weil das einfach für die Tiere nicht schön ist. Wir wollen auch nicht im Winter eröffnen, also wird es so mit dem ersten Frühjahr, den ersten Sonnentagen oder so, da in den Rahmen wird irgendwo die Eröffnung fallen.
1: Der Kostenrahmen von rund 6 Millionen Euro kann gehalten werden. Einen Teil der Kosten für das neue Himalaya-Land haben private Spender und der Freundeskreis Augsburg Zoo finanziert. Auf der Riesbahn fahren wieder Züge. In den vergangenen Tagen musste die Strecke zwischen Donauwörth und Nördlingen gesperrt werden, weil sie die Schienen aufgrund der hohen Temperaturen verbogen hatten. Jetzt ist die Strecke wieder befahrbar. Allerdings gilt auf einem Abschnitt derzeit noch ein reduziertes Tempo. Deshalb müssen Fahrgäste weiterhin mit Verspätungen rechnen. Die Bahn will die Schäden voraussichtlich erst im Herbst dauerhaft reparieren. Auf der A8 in Richtung München hat es heute zwischen Dasing und Friedberg erhebliche Behinderungen gegeben. Nach zwei Unfällen waren die rechte und auch die mittlere Spur gesperrt. Ein Lastwagen verlor dabei Motoröl. Verletzt wurde niemand. Es hat sich ein Stau von rund 9 Kilometern gebildet. Morgen ist Feiertag Maria Himmelfahrt und jedes Jahr pilgern an diesem Tag tausende Menschen aus allen Ecken des Bistums zum Wallfahrtsort Maria Vesperbild nach Zimmertshausen. Sie kommen, um den kunstvoll gestalteten Blumenteppich zu sehen und um den stimmungsvollen Gottesdienst mit Kräutersegnung und Lichterprozession zu feiern, sagt Wallfahrtsdirektor Michael Menzinger.
4: Wir sind ein Marienwallfahrtsort und zu uns kommen jedes Jahr hunderttausende Pilger, die sich hier vergewissern, dass sie gut aufgehoben sind bei der Gottesmutter Maria.
1: Der Wallfahrtsdirektor lädt jedes Jahr einen renommierten Stargast ein. Eigentlich hätte morgen der weltweit ranghöchste Benediktiner Abtprimas Jeremias Schröder extra aus Rom einfliegen sollen, doch der ist leider erkrankt. Dafür ist unser Bischof Bertram Mayer kurzfristig eingesprungen und wird den Gottesdienst um 19 Uhr mit den Gläubigen morgen feiern. 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Wir schwitzen uns durch den Nachmittag hier in Augsburg und in der Region. Die Sonne scheint, es gibt keine einzige Wolke. Die Temperaturen so um die 30 Grad und die Aussichten für die nächsten Tage fürs Wochenende morgen ist der Feiertag Maria Himmelfahrt. Auch da wird es richtig schön sein. Die Sonne scheint von früh bis spät bei Temperaturen um die 34 Grad. Am Sonntag sind dann auch mal gewitterige Regenschauer möglich bei Temperaturen um die 29 Grad.
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5: 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Geblitzt wird gerade in Augsburg-Klinkerberg und in Friedberg in der Eichacher Straße. Fehlt noch was? Staus und Blitzer könnt ihr uns gerne per WhatsApp zuschicken an die 0821 50 242 26. Alle Blitzer findet ihr auf radioaugsburg.de.
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0: Das ist Radio Augsburg am Freitag. Wir schauen jetzt gemeinsam nach Lechhausen.
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0: Lechhausen macht sich bereit für den großen Marktsonntag. Am 18. Oktober wird von 12 bis 17 Uhr in der Neuburger Straße gefeiert. Unter dem Motto Lechhausen hat's wollen die Veranstalter zeigen, was der Stadtteil zu bieten hat. Bis zu 40.000 Besucher werden da erwartet. Und mitmachen können alle Geschäfte, Vereine, Schulen, Kitas und noch weitere Einrichtungen.
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1: Ich bin Roland Stingel. Auf der Riesbahn fahren wieder Züge. In den vergangenen Tagen musste die Strecke zwischen Donauwörth und Nördlingen gesperrt werden, weil sich die Schienen aufgrund der hohen Temperaturen verbogen hatten. Jetzt ist die Strecke wieder befahrbar, allerdings gilt auf einem Abschnitt derzeit noch ein reduziertes Tempo. Deshalb müssen Fahrgäste weiterhin mit Verspätungen rechnen. Am morgigen Festtag Maria Himmelfahrt pilgern jedes Jahr tausende Menschen aus allen Ecken des Bistums zum Wallfahrtsort Maria Vesperbild nach Zimmertshausen. Sie kommen, um den kunstvoll gestalteten Blumenteppich zu sehen und um den stimmungsvollen Gottesdienst mit Kräutersegnung und Lichterprozession zu feiern. Der Gottesdienst beginnt morgen um 19 Uhr. Und damit zu weiteren Nachrichten aus Bayern, Deutschland und der Welt.
2: Ich bin Justin Hamm. Viel Betroffenheit, aber kaum Anstrengungen in der Klimapolitik. Das ist der Vorwurf der Grünen an die Bundesregierung im Zuge der vielen Waldbrände. Grünenchef Banaschak wirft der Merz-Regierung Realitätsverweigerung vor. In Nordrhein-Westfalen mussten wegen eines Waldbrandes fast 2000 Menschen ihre Häuser verlassen. Das müsse ein Weckruf sein, so Banaschak. Gründerinnen und Gründer sehen aktuell offenbar gute Chancen in Deutschland. In der ersten Jahreshälfte wurden laut Statistik Bundesamt deutlich mehr Betriebe gegründet. Janina Singer mit den Einzelheiten.
3: Rund 352.000 waren es, ein Plus von gut 8% im Vergleich zum Vorjahreszeitraum. Von größerer wirtschaftlicher Bedeutung sind davon nach Definition der Statistiker fast 70.000 Betriebe. Das heißt beispielsweise, dass auch Jobs geschaffen werden. Die Zahl der Insolvenzen war von Januar bis Mai aber höher als letztes Jahr.
2: Die Deutsche Bahn will wegen niedriger Pegelstände in den Flüssen jetzt auch alte Güterwaggons reaktivieren. Das geht aus einem Papier von DB Cargo-Chef Osburg hervor, über das die Rheinische Post berichtet. DB Cargo kann demnach kurzfristig 900 Wagen mobilisieren, das ersetzt rund 200 Binnenschiffe. Bundesverkehrsminister Bilger hatte angekündigt, Fracht von Schiffen auf Schiene und Straße zu verlagern. Thüringens Ministerpräsident Vogt will weiter Doktor bleiben und hat Klage gegen die Aberkennung seines Titels eingereicht. Das hat das Verwaltungsgericht Chemnitz mitgeteilt. Zuvor hatte die TU Chemnitz ihm den akademischen Grad wegen unsauberer Arbeit aberkannt. Vogts Anwalt hält das Verfahren für rechtlich fragwürdig. Bei der insolventen Baumarktkette Hellweg und ihrer Tochter BayWa Bau- und Gartenmärkte müssen rund 340 Beschäftigte in den Zentralen Dortmund und Garching bei München um ihren Job fürchten. Grund: Investoren wollen zwar viele der 114 Filialen übernehmen, die bisherigen Firmenzentralen aber schließen. Die Märkte sollen künftig unter verschiedenen neuen Marken weiterlaufen.
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1: Die Sonne begleitet uns auch in Richtung Feierabend und in Richtung Wochenende. Die Temperaturen heute so um die 30 Grad. In der kommenden Nacht geht es dann runter auf etwa 15 Grad. Und die Aussichten für die nächsten Tage, morgen ist ja Feiertag Maria Himmelfahrt, auch da scheint die Sonne von früh bis spät bei Temperaturen um die 34 Grad. Am Sonntag sind dann auch mal gewitterige Regenschauer möglich, so ein bisschen kühler. Die Temperaturen dann so um die 29 Grad.
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4: 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Geblitzt wird gerade in Friedberg in der Eichacher Straße und in Augsburg-Klinkerberg. Fehlt noch was? Staus und Blitzer könnt ihr uns gerne per WhatsApp zuschicken an die 0821 50 242 26. Alle Blitzer findet ihr auf radioaugsburg.de.
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0: Es ist Freitagnachmittag, ihr hört Radio Augsburg. Das Wochenende steht vor der Tür und wir müssen natürlich wieder unseren Veranstaltungskalender aufschlagen.
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0: Der Königsbrunner Kinosommer geht noch bis Sonntag. In diesen Tagen laufen noch Michael, Zoomania 2 oder Ein Münchner im Himmel. Die Filme beginnen jeweils mit Einbruch der Dunkelheit. In Walkertshofen feiert die Feuerwehr ihr 150. Jubiläum. Gefeiert wird ab heute mit einem bunten Programm bis Sonntag vor dem Feuerwehrhaus. Und in Tierhaupten ist die Festwoche des Sportvereins. Bis Sonntag gibt's da ein buntes Festprogramm und sogar Shuttlebus-Service aus den umliegenden Gemeinden. Wer Lust auf Beach-Yoga hat, der ist am Augsburger Königsplatz genau richtig. Los geht's sowohl am Samstag als auch am Sonntag jeweils um 8 Uhr. Kostenlos natürlich. Und morgen ist ja hier bei uns Feiertag, Maria Himmelfahrt. Und in Maria Vesperbild bei Ziemetshausen beginnt am Abend um 19 Uhr der berühmte Gottesdienst mit Lichterprozession und dem kunstvoll gestalteten Blumenteppich. Die Messe feiert heuer Bischof Bertram Meyer und es werden wieder tausende Besucher erwartet. Im Naturfreibad Haunstetten gibt's dann am Sonntag Live-Musik von der Grünen Insel zu hören. Die Irish Session beginnt um 16.30 Uhr. Schaut auch gerne bei uns in der Radio Augsburg App oder auf der Website radioaugsburg.de in den Veranstaltungskalender. Auch da haben wir Tipps für euch.
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Ihr hört Radio Augsburg heute am Freitag. Es geht rein in diesen Abend und rüber ins Wochenende. Und wir haben ja sozusagen zwei Sonntage. Morgen ist der Feiertag hier bei uns, Maria Himmelfahrt. Und da ist in Maria Vesperbild in Zimmertshausen immer richtig viel los. Dazu gleich mehr bei uns in den Nachrichten um halb.

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1: Ich bin Roland Stingel. Für das Tierheim Lech Arche steht die größte Investition der Geschichte an. Noch in diesem Jahr soll der Spatenstich für ein neues Hundehaus gesetzt werden. Heinz Paula, Vorsitzender des Tierschutzvereins Augsburg.
2: Wir bauen komplett neu. Wir bauen komplett neu mit vielen, vielen Spendern und Sponsoren. Es soll ein Tierhaus entstehen für die Hunde. Und zwar 24 Boxen und darüber hinaus wird es auch einen Versammlungsraum geben. Da können kleine Treffen stattfinden. Es könnte ein Katzencafé entstehen. Sprich, es ist die größte Investition, die der Tierschutzverein Augsburg seit seiner Existenz zu tätigen hat.
1: Insgesamt 3,5 Millionen Euro soll der Neubau kosten. Im Herbst nächsten Jahres sollen dann die ersten Tiere einziehen. Eine 500.000 Euro soll durch Spenden finanziert werden. Den Spendenlink findet ihr auf radioaugsburg.de. Die Baustelle für das neue Himalaya-Land im Augsburger Zoo steht kurz vor der Fertigstellung. Spätestens im Herbst sollen die Bauarbeiten beendet sein und die Gärtner mit Setzen der Pflanzen beginnen können. Die Eröffnung des neuen Himalaya-Landes wird aber erst im kommenden Frühjahr erfolgen, sagt Zoodirektor Philipp Wagner.
3: Ja, da muss ich noch ein bisschen vertrösten. Das hat zum einen damit zu tun, dass wir ein bisschen im Bauverzug sind und das würde bedeuten, dass wir den Pflanzen, wenn wir es vorziehen würden, nicht genügend Zeit geben würden zum Anzuwachsen. Wir wollen die Tiere in Sommertemperaturen nicht transportieren, weil das einfach für die Tiere nicht schön ist. Wir wollen auch nicht im Winter eröffnen, also wird es so mit dem ersten Frühjahr, den ersten Sonnentagen oder so, da in den Rahmen wird irgendwo die Eröffnung fallen.
1: Der Kostenrahmen von rund 6 Millionen Euro kann gehalten werden. Einen Teil der Kosten für das neue Himalaya-Land haben private Spender und der Freundeskreis Augsburg Zoo finanziert. Auf der Riesbahn fahren wieder Züge. In den vergangenen Tagen musste die Strecke zwischen Donauwörth und Nördlingen gesperrt werden, weil sie die Schienen aufgrund der hohen Temperaturen verbogen hatten. Jetzt ist die Strecke wieder befahrbar. Allerdings gilt auf einem Abschnitt derzeit noch ein reduziertes Tempo. Deshalb müssen Fahrgäste weiterhin mit Verspätungen rechnen. Die Bahn will die Schäden voraussichtlich erst im Herbst dauerhaft reparieren. Auf der A8 in Richtung München hat es heute zwischen Darcy und Friedberg erhebliche Behinderungen gegeben. Nach zwei Unfällen waren die rechte und auch die mittlere Spur gesperrt. Ein Lastwagen verlor dabei Motoröl. Verletzt wurde niemand. Es hat sich ein Stau von rund 9 Kilometern gebildet. Morgen ist Feiertag, Maria Himmelfahrt, und jedes Jahr pilgern an diesem Tag tausende Menschen aus allen Ecken des Bistums zum Wallfahrtsort Maria Vesperbild nach Zimmertshausen. Sie kommen, um den kunstvoll gestalteten Blumenteppich zu sehen und um den stimmungsvollen Gottesdienst mit Kräutersegnung und Lichterprozession zu feiern, sagt Wallfahrtsdirektor Michael Menzinger.
4: Wir sind ein Marienwallfahrtsort und zu uns kommen jedes Jahr hunderttausende Pilger, die sich hier vergewissern, dass sie gut aufgehoben sind bei der Gottesmutter Maria.
1: Der Wallfahrtsdirektor lädt jedes Jahr einen renommierten Stargast ein. Eigentlich hätte morgen der weltweit ranghöchste Benediktiner Abtprimas Jeremias Schröder extra aus Rom einfliegen sollen, doch der ist leider erkrankt. Dafür ist unser Bischof Bertram Mayer kurzfristig eingesprungen und wird den Gottesdienst um 19 Uhr mit den Gläubigen morgen feiern. 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Die Sonne begleitet uns auch in Richtung Feierabend und in Richtung Wochenende. Die Temperaturen heute so um die 30 Grad. In der kommenden Nacht geht's dann runter auf etwa 15 Grad. Und die Aussichten für die nächsten Tage, morgen ist ja Feiertag Maria Himmelfahrt, auch da scheint die Sonne von früh bis spät bei Temperaturen um die 34 Grad. Am Sonntag sind dann auch mal gewitterige Regenschauer möglich, so ein bisschen kühler. Die Temperaturen dann so um die 29 Grad.
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5: 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Geblitzt wird gerade in Friedberg in der Eichacher Straße und in Augsburg-Klinkerberg. Fehlt noch was? Staus und Blitzer könnt ihr uns gerne per WhatsApp zuschicken an die 0821 50 242 26. Alle Blitzer findet ihr auf radioaugsburg.de.
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0: Das ist Radio Augsburg am Freitagnachmittag. Schönes Wetter, gute Musik, da können wir nur gut gelaunt sein.
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0: Augsburg sucht wieder seine Popstars. Für den ROY, den Augsburger Popkulturpreis 2026, könnt ihr ab sofort Vorschläge einreichen. Ausgezeichnet werden Talente, Clubs und Projekte in 5 Kategorien. Die lauten laut, lokal, innovativ, sozial und nachhaltig. Vorschläge könnt ihr noch bis zum 11. Oktober machen und verliehen werden die Preise dann am 4. Dezember beim Club Festival Loop im Kongress am Park.
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1: Ich bin Roland Stingel. Die extreme Trockenheit und Hitze haben die Pegel von Lech und Wörthach in Augsburg auf ein historisches Tief sinken lassen. Auch die Wassertemperatur ist mit 25,5 Grad gemessen im Lech am Augsburger Hochablass extrem hoch. Gerade für kälteliebende Fische wie Forellen, Eschen oder Huchen ist die Situation kritisch. Freispruch für einen Mann, der vor 3 Jahren beim Heimspiel des FC Augsburg gegen Mainz die Zündung von Feuerfackeln ermöglicht haben soll. Ihm wurde vorgeworfen, einen Zuschauer daran gehindert zu haben, einzugreifen, als 2 vermummte Personen die Fackeln anzünden wollten. Vor Gericht konnte ihm nicht nachgewiesen werden, dass er tatsächlich Einfluss auf das Abfeuern der Pyrotechnik hatte. Und damit zu weiteren Meldungen aus Bayern, Deutschland und der Welt.
2: Ich bin Justin Hamm. Frankreichs Verfassungsrat hat das geplante Social-Media-Verbot für Kinder unter 15 Jahren gekippt. Die Begründung, das Gesetz greife unverhältnismäßig in die Meinungsfreiheit ein und schütze die Privatsphäre bei Alterskontrollen nicht ausreichend. Präsident Macron will trotzdem am Verbotsplan festhalten. Auch bei uns wird die Diskussion über Social-Media-Altersbeschränkungen hitzig geführt. NRW-Landwirtschaftsministerin Gorissen spricht vom wohl größten Waldbrand in der Geschichte von Nordrhein-Westfalen. 1800 Menschen in der Eifel haben deswegen ihre Häuser verlassen müssen. Die Feuerwehr kämpft gegen die Flammen an, die den Ort Hürtgenwald bedrohen. Anwohner berichten.
3: Es fühlt sich schon komisch an, nachts um 4 geweckt zu werden und das Haus verlassen zu müssen. Das ist eigentlich das, was man nur aus dem Fernsehen kennt.
4: Vor allen Dingen haben wir zu Hause unsere Katze gelassen. Das war uns dann sicherer als wie im Auto.
5: Das ist natürlich emotional schon, es packt einen, weil wir viele Freunde und Bekannte haben. Es ist schon wirklich dramatisch.
2: Die anstehende Landtagswahl in Sachsen-Anhalt wird auch Auswirkungen auf die Bundespolitik haben. Das erwarten zumindest viele Menschen, zeigt eine Umfrage im Auftrag von Welt TV. Gerade bei der SPD wird es wegen der schlechten Umfragewerte wohl ordentlich rumoren. Demnach erwarten 53% der Befragten, dass Parteichef und Vizekanzler Klingbeil wegen schlechter Ergebnisse seinen Posten räumen muss. Die freien Tankstellen wollen die 12-Uhr-Regel für Spritpreiserhöhungen kippen. Bei einer Umfrage haben sich gut 2/3 der Betriebe für eine Abschaffung ausgesprochen. Die Kritik, Kunden würden nur noch vor 12 tanken, danach werde gewartet und das schaffe künstliche Spitzen statt Wettbewerb. Auch der ADAC hält die Regel für preistreibend. Wie umgehen mit islamistischen Gefährdern? Die bayerischen Behörden haben in einem Fall nun eine vergleichbar einfache Lösung gefunden. Ein 38-Jähriger bekam vom Landesamt für Asyl und Rückführungen 6.000 Euro, wurde zum Flughafen München gebracht und reiste freiwillig aus. Gegen den Mann gilt jetzt ein 20-jähriges Einreiseverbot.
0: 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Und jetzt zum Wetter.
1: Die Sonne begleitet uns auch in Richtung Feierabend und in Richtung Wochenende. Die Temperaturen heute so um die 30 Grad. In der kommenden Nacht geht's dann runter auf etwa 15 Grad. Und die Aussichten für die nächsten Tage, morgen ist ja Feiertag Maria Himmelfahrt, auch da scheint die Sonne von früh bis spät bei Temperaturen um die 34 Grad. Am Sonntag sind dann auch mal gewittrige Regenschauer möglich, so ein bisschen kühler. Die Temperaturen dann so um die 29 Grad.
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6: 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Geblitzt wird gerade in Augsburg-Klinkerberg und in Friedberg in der Eichacher Straße. Fehlt noch was? Staus und Blitzer könnt ihr uns gerne per WhatsApp zuschicken. An die 0821 50 242 26. 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

0: Schönen Freitag, das ist Radio Augsburg auf dem Weg ins Wochenende, in ein schönes sommerliches Wochenende, an dem ihr wieder viel erleben könnt in Augsburg und der Region.
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0: In Oberschönenfeld ist heute der Oberschönenfelder Kräutersommer. In einem Kurs Frauenheilkunde und Kräuterbuschen dreht sich alles um traditionelle Heilkräuter, passend zum morgigen Feiertag Maria Himmelfahrt. In Hülsheim im Donau-Ries ist an diesem Wochenende historisches Fest. Bis Sonntag gibt's dort Gaukler und Ritter zu bestaunen. Und auch in Friedberg ist noch ein letztes Wochenende Volksfestzeit mit ganz vielen bunten Fahrgeschäften und Bierzelt-Gaudi. An Maria Himmelfahrt morgen sind dann natürlich in Augsburg die Geschäfte geschlossen, weil ihr Feiertag ist. Aber wenn ihr trotzdem shoppen wollt, dann könnt ihr das zum Beispiel in Ulm tun. Da haben die Geschäfte ganz normal geöffnet. Und Flohmärkte gibt's trotzdem in Augsburg und der Region. Auf dem Parkplatzgelände der Rockfabrik in Augsburg findet morgen wieder ein Floh- und Trödelmarkt statt von 6 bis 15 Uhr. Und am Sonntag gibt's dann noch auf dem Kauflandparkplatz in Augsburg in der Reichenberger Straße einen großen Flohmarkt von 8.30 Uhr bis 16 Uhr.
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Ihr hört Radio Augsburg heute am Freitag. Es geht rein in diesen Abend und rüber ins Wochenende. Und wir haben ja sozusagen zwei Sonntage. Morgen ist der Feiertag hier bei uns, Maria Himmelfahrt. Und da ist in Maria Vesperbild in Zimmertshausen immer richtig viel los. Dazu gleich mehr bei uns in den Nachrichten um 12:30.

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1: Ich bin Roland Stingel. Für das Tierheim Lecherarche steht die größte Investition der Geschichte an. Noch in diesem Jahr soll der Spatenstich für ein neues Hundehaus gesetzt werden. Heinz Pauler, Vorsitzender des Tierschutzvereins Augsburg.
2: Wir bauen komplett neu. Wir bauen komplett neu mit vielen, vielen Spendern und Sponsoren. Es soll ein Tierhaus entstehen für die Hunde. Und zwar 24 Boxen und darüber hinaus wird es auch einen Versammlungsraum geben. Da können kleine Treffen stattfinden. Es könnte ein Katzencafé entstehen. Sprich, es ist die größte Investition, die der Tierschutzverein Augsburg seit seiner Existenz zu tätigen hat.
1: Insgesamt 3,5 Millionen Euro soll der Neubau kosten. Im Herbst nächsten Jahres sollen dann die ersten Tiere einziehen. Eine 500.000 Euro soll durch Spenden finanziert werden. Den Spendenlink findet ihr auf radioaugsburg.de. Die Baustelle für das neue Himalaya-Land im Augsburger Zoo steht kurz vor der Fertigstellung. Spätestens im Herbst sollen die Bauarbeiten beendet sein und die Gärtner mit Setzen der Pflanzen beginnen können. Die Eröffnung des neuen Himalaya-Landes wird aber erst im kommenden Frühjahr erfolgen, sagt Zoodirektor Philipp Wagner.
3: Ja, da muss ich noch ein bisschen vertrösten. Das hat zum einen damit zu tun, dass wir ein bisschen im Bauverzug sind und das würde bedeuten, dass wir den Pflanzen, wenn wir es vorziehen würden, nicht genügend Zeit geben würden zum Anzuwachsen. Wir wollen die Tiere in Sommertemperaturen nicht transportieren, weil das einfach für die Tiere nicht schön ist. Wir wollen auch nicht im Winter eröffnen, also wird es so mit dem ersten Frühjahr, den ersten Sonnentagen oder so, da in den Rahmen wird irgendwo die Eröffnung fallen.
1: Der Kostenrahmen von rund 6 Millionen Euro kann gehalten werden. Einen Teil der Kosten für das neue Himalaya-Land haben private Spender und der Freundeskreis Augsburg Zoo finanziert. Auf der Riesbahn fahren wieder Züge. In den vergangenen Tagen musste die Strecke zwischen Donauwörth und Nördlingen gesperrt werden, weil sie die Schienen aufgrund der hohen Temperaturen verbogen hatten. Jetzt ist die Strecke wieder befahrbar. Allerdings gilt auf einem Abschnitt derzeit noch ein reduziertes Tempo. Deshalb müssen Fahrgäste weiterhin mit Verspätungen rechnen. Die Bahn will die Schäden voraussichtlich erst im Herbst dauerhaft reparieren. Auf der A8 in Richtung München hat es heute zwischen Dasing und Friedberg erhebliche Behinderungen gegeben. Nach zwei Unfällen waren die rechte und auch die mittlere Spur gesperrt. Ein Lastwagen verlor dabei Motoröl. Verletzt wurde niemand. Es hat sich ein Stau von rund 9 Kilometern gebildet. Morgen ist Feiertag, Maria Himmelfahrt, und jedes Jahr pilgern an diesem Tag tausende Menschen aus allen Ecken des Bistums zum Wallfahrtsort Maria Vesperbild nach Zimmertshausen. Sie kommen, um den kunstvoll gestalteten Blumenteppich zu sehen und um den stimmungsvollen Gottesdienst mit Kräutersegnung und Lichterprozession zu feiern, sagt Wallfahrtsdirektor Michael Menzinger.
4: Wir sind ein Marienwallfahrtsort und zu uns kommen jedes Jahr hunderttausende Pilger, die sich hier vergewissern, dass sie gut aufgehoben sind bei der Gottesmutter Maria.
1: Der Wallfahrtsdirektor lädt jedes Jahr einen renommierten Stargast ein. Eigentlich hätte morgen der weltweit ranghöchste Benediktiner Abtprimas Jeremias Schröder extra aus Rom einfliegen sollen, doch der ist leider erkrankt. Dafür ist unser Bischof Bertram Mayer kurzfristig eingesprungen und wird den Gottesdienst um 19 Uhr mit den Gläubigen morgen feiern. 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Die Sonne begleitet uns auch in Richtung Feierabend und in Richtung Wochenende. Die Temperaturen heute so um die 30 Grad. In der kommenden Nacht geht's dann runter auf etwa 15 Grad. Und die Aussichten für die nächsten Tage, morgen ist ja Feiertag Maria Himmelfahrt, auch da scheint die Sonne von früh bis spät bei Temperaturen um die 34 Grad. Am Sonntag sind dann auch mal gewitterige Regenschauer möglich, so ein bisschen kühler die Temperaturen. Dann so um die 29 Grad.
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5: 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Geblitzt wird gerade in Augsburg-Klinkerberg und in Friedberg in der Eichacher Straße. Fehlt noch was? Staus und Blitzer könnt ihr uns gerne per WhatsApp zuschicken an die 0821 50 242 26. Alle Blitzer findet ihr auf radioaugsburg.de.
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1: Wir haben es wieder geschafft. Das Wochenende steht vor der Türe. Vielleicht macht ihr ja bei dem schönen Wetter noch einen Ausflug in den Zoo.
2: Da entsteht ja gerade das Himalaya-Land. Und die Bauarbeiten sind jetzt fast fertig. Und dann können wir uns auf ganz besondere neue Tiere freuen. Zoodirektor Philipp Wagner.
3: Das tierische Highlight ist für viele höchstwahrscheinlich wahlweise der rote Panda und der Schneeleopard.
1: Nächstes Jahr sollen die Tiere dann einziehen. Wir wünschen euch ein schönes Wochenende.
2: Genießt das Wetter und falls ihr noch Beschäftigung braucht, dann schaut mal auf radioaugsburg.de vorbei. Da haben wir ein paar Veranstaltungstipps für euch. Schönes Wochenende. Wir sind Eva Fischer
1: und David Kempin.
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1: Ich bin Joshua Heise. Wer gute Freundinnen und Freunde hat und diese Verbindungen pflegt, dem geht es besser. Und zwar körperlich sowie psychisch. Das ist bei einer Studie einer türkischen Universität rausgekommen. Mehr dazu von David Riemer.
2: Positive Beziehungen zu den Eltern in der Kindheit haben ebenfalls einen Einfluss, allerdings schwächer. Die Forscher betonen, das soziale Umfeld verändert sich im Laufe des Lebens. Freundschaften, Partnerschaften und andere Beziehungen können deshalb frühere Erfahrungen verstärken, aber auch abmildern. Gute soziale Beziehungen seien eine universelle Säule des Wohlbefindens, heißt es in der Studie.
1: Bundesagrarminister Rainer will die Bauern für Ernteausfälle aufgrund der Trockenheit entschädigen. Dafür schaut er sich Ende August die Erntedaten an und will dann mit den Ländern über nötige Hilfen entscheiden. Zuvor hatte Bauernpräsident Ruckwied Unterstützung von der Politik gefordert. Der Bauernverband rechnet wegen der Hitze mit Einbußen bei der Getreideernte, vor allem bei Weizen und Raps. Die Hütte brennt, und zwar gleich an mehreren Stellen in Deutschland. Der Städte- und Gemeindebund fordert deshalb dauerhafte Finanzhilfen von Bund und Ländern. Verbandspräsident Spiegler sagte der Rheinischen Post, die Bedrohung durch Waldbrände spitze sich wegen des Klimawandels zu. Da würde auch eine Aufnahme von Klimaschutz und Klimaanpassung ins Grundgesetz helfen. Kultur und Wissenschaft daheim im Wohnzimmer. Möglich macht das ein Angebot von 5 bayerischen Museen. Die laden zu Führungen per Livestream ein. Mit dabei sind zum Beispiel die Alte Pinakothek in München, das Porzellanmuseum Porzellanikon in Selb und das neue Museum Nürnberg. Bislang sind 6 Termine geplant. Nach den digitalen Führungen kann man dann Fragen an den Referenten stellen.
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1: Nach einem klaren Abend folgt eine sternenklare Nacht. Die Temperaturen sinken auf 18 bis 9 Grad. Morgen scheint erst einmal wieder die Sonne. Am Nachmittag ziehen von Westen her harmlose Wolken durch. Die Höchstwerte erreichen 31 bis 36, am Untermain bis 38 Grad. Ab Sonntag wird's wieder ungemütlich mit zunehmend Schauern und Gewittern. Dann wird's auch wieder kälter.
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3: 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Geblitzt wird gerade in Augsburg-Klinkerberg und in Friedberg in der Eichacher Straße. Fehlt noch was? Staus und Blitzer könnt ihr uns gerne per WhatsApp zuschicken. An die 0821 50 242 26. Alle Blitzer findet ihr auf radioaugsburg.de.
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1: Nach einem klaren Abend folgt eine sternenklare Nacht. Die Temperaturen sinken auf 18 bis 9 Grad. Morgen scheint erst einmal wieder die Sonne. Am Nachmittag ziehen von Westen her harmlose Wolken durch. Die Höchstwerte erreichen 31 bis 36, am Untermain bis 38 Grad. Ab Sonntag wird's wieder ungemütlich mit zunehmend Schauern und Gewittern. Dann wird's auch wieder kälter.
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2: 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Geblitzt wird gerade in Augsburg-Klinkerberg und in Friedberg in der Eichacher Straße. Fehlt noch was? Staus und Blitzer könnt ihr uns gerne per WhatsApp zuschicken an die 0821 50 242 26. Alle Blitzer findet ihr auf radioaugsburg.de.
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1: Ich bin Joshua Heise. In der Eifel bedroht ein großer Waldbrand weiter die Gemeinde Hürtgenwald im Kreis Düren. Der Ortsteil Gai mit seinen 2300 Bewohnern wurde evakuiert. Die Landesregierung geht davon aus, dass es wohl der größte Waldbrand in der Geschichte von Nordrhein-Westfalen ist. Thomas Brockt berichtet.
2: Erschreckend nennt NRW-Umweltminister Krischer die Größe des Waldbrands. Diese Dimension habe er sich nie vorstellen können, sagt der Minister, der selbst aus der Region kommt. Aber das zeige eben auch nochmal, dass uns die Folgen des Klimawandels mit voller Wucht treffen. Die evakuierten Bewohner hoffen jetzt vor allem, dass ihre Häuser von den Flammen verschont bleiben.
1: Die Grünen werfen Wirtschaftsministerin Reiche ein aktives Ausbremsen von Unternehmen beim Klimaschutz vor. Grund ist Reiches Unterstützung von EU-Plänen, den Emissionshandel abzuschwächen. Dabei ist das wichtigste Instrument zur Klimaneutralität 2050. Grünen-Fraktionsvize Audretsch lobte Firmen wie Salzgitter, Heidelberg Materials und SAP, die alle für einen starken Emissionshandel seien. Ihnen falle Reiche nun in den Rücken. Nach dem Drohnenvorfall am Flughafen Leipzig-Halle letzte Woche will Bayern seine Drohnenabwehr stärken. Das hat Innenminister Herrmann angekündigt. Der CSU-Politiker betonte, die Polizei müsse mit modernen Detektions- und Abwehrsystemen ausgestattet werden. Außerdem soll das Personal beim Drohnenkompetenz- und Abwehrzentrum der bayerischen Polizei aufgestockt werden. Extremschwimmerin Nathalie Pohl hat am Nachmittag Köln erreicht. 4 Tage lang war sie mehr als 200 Kilometer von Frankfurt aus durch Main und Rhein geschwommen. Wie ihr Team mitteilte, hat die 31-Jährige mit der Aktion 616.000 Euro an Spenden für Schwimmprojekte gesammelt. Geschwommen ist Pohl abwechselnd mit anderen, jeweils im 2-Stunden-Rhythmus.
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1: Nach einem klaren Abend folgt eine sternenklare Nacht. Die Temperaturen sinken auf 18 bis 9 Grad. Morgen scheint erst einmal wieder die Sonne. Am Nachmittag ziehen von Westen her harmlose Wolken durch. Die Höchstwerte erreichen 31 bis 36, am Untermain bis 38 Grad. Ab Sonntag wird's wieder ungemütlich mit zunehmend Schauern und Gewittern. Dann wird's auch wieder kälter.
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3: 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Geblitzt wird gerade in Augsburg-Klinkerberg und in Friedberg in der Eichacher Straße. Fehlt noch was? Staus und Blitzer könnt ihr uns gerne per WhatsApp zuschicken. An die 0821 50 242 26. Alle Blitzer findet ihr auf radioaugsburg.de.
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1: Nach einem klaren Abend folgt eine sternenklare Nacht. Die Temperaturen sinken auf 18 bis 9 Grad. Morgen scheint erst einmal wieder die Sonne. Am Nachmittag ziehen von Westen her harmlose Wolken durch. Die Höchstwerte erreichen 31 bis 36, am Untermain bis 38 Grad. Ab Sonntag wird's wieder ungemütlich mit zunehmend Schauern und Gewittern. Dann wird's auch wieder kälter.
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2: 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Geblitzt wird gerade in Augsburg-Klinkerberg und in Friedberg in der Eichacher Straße. Fehlt noch was? Staus und Blitzer könnt ihr uns gerne per WhatsApp zuschicken. An die 0821 50 242 26. Alle Blitzer findet ihr auf radioaugsburg.de.
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1: Ich bin Joshua Heise. Viel Betroffenheit, aber kaum Anstrengungen in der Klimapolitik. Das ist der Vorwurf der Grünen an die Bundesregierung im Zuge der vielen Waldbrände. Grünen-Chef Banaschak wirft der Merz-Regierung Realitätsverweigerung vor. Die Evakuierung von knapp 2000 Menschen in der Eifel müsse ein Weckruf sein, so Banaschak. Die Regierung in NRW stuft den Waldbrand als den größten in der Landesgeschichte ein. Immer wieder brechen wegen der Hitze Waldbrände aus und Deutschland ist laut einem Waldbrandexperten kaum darauf vorbereitet. Kleine Feuer seien demnach schaffbar, weil die Feuerwehr weit verbreitet sei. Schwierig werde es allerdings bei dynamischen Lagen, wenn starker Wind und schwieriges Gelände zusammenkämen. Zudem sei Brand nicht gleich Brand, es brauche daher geschulte Einsatzkräfte. Die Kritik an der 12-Uhr-Regel beim Tanken reißt nicht ab. Jetzt fordern die freien Tankstellen, dass die Regel abgeschafft wird. In einer Umfrage des Branchenverbands BFT sprachen sich gut 2/3 für eine vollständige Abschaffung aus. Thomas Brockt berichtet.
2: Weitere Befragte sind dafür, dass die Regel zumindest gründlich überarbeitet wird, denn sie sorge nicht für mehr Wettbewerb, sondern nur für künstliche Spitzen und ansonsten Leerlauf, denn die Kunden hätten schnell begriffen, worauf es ankommt. Vor 12 wird getankt, danach gewartet. Kritik kommt auch vom ADAC, der sieht die 12-Uhr-Regel eher als Preistreiber.
1: In knapp einem Monat eröffnet Münchens neuer Oberbürgermeister Krause das Oktoberfest. Und dazu gehört traditionell das Anzapfen des ersten Bierfasses. Dafür war er jetzt beim Anzapftraining in der Paulaner Brauerei in Langwied. Krauses Vorgänger Reiter hatte letztes Jahr 2 Schläge gebraucht. Das will der Grünen-Politiker auch schaffen. Das Anzapftraining ist nicht neu, sondern Tradition, die aber lange verheimlicht wurde.
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1: Uns erwartet eine sternenklare Nacht mit Tiefstwerten von 18 bis 9 Grad. Morgen scheint erst einmal wieder die Sonne, am Nachmittag ziehen von Westen her harmlose Wolken durch. Die Höchstwerte erreichen 31 bis 36, am Untermain bis 38 Grad. Ab Sonntag wird's wieder ungemütlich mit zunehmend Schauern und Gewittern, dann wird's auch wieder kälter.
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3: 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Geblitzt wird gerade in Friedberg in der Eichacher Straße und in Augsburg-Klinkerberg. Fehlt noch was? Staus und Blitzer könnt ihr uns gerne per WhatsApp zuschicken an die 0821 50 242 26. Alle Blitzer findet ihr auf radioaugsburg.de.
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1: Uns erwartet eine sternenklare Nacht mit Tiefstwerten von 18 bis 9 Grad. Morgen scheint erst einmal wieder die Sonne, am Nachmittag ziehen von Westen her harmlose Wolken durch. Die Höchstwerte erreichen 31 bis 36, am Untermain bis 38 Grad. Ab Sonntag wird's wieder ungemütlich mit zunehmend Schauern und Gewittern, dann wird's auch wieder kälter.
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2: 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Geblitzt wird gerade in Friedberg in der Eichacher Straße und in Augsburg-Klinkerberg. Fehlt noch was? Staus und Blitzer könnt ihr uns gerne per WhatsApp zuschicken an die 0821 50 242 26. Alle Blitzer findet ihr auf radioaugsburg.de.
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1: Ich bin Florian Klaus. In der Eifel bedroht ein großer Waldbrand weiter die Gemeinde Hürtgenwald im Kreis Düren. Der Ortsteil Gai mit seinen 2300 Bewohnern wurde evakuiert. Die Landesregierung geht davon aus, dass es wohl der größte Waldbrand in der Geschichte von Nordrhein-Westfalen ist. Thomas Brockt berichtet.
2: Erschreckend nennt NRW-Umweltminister Krischer die Größe des Waldbrands. Diese Dimension habe er sich nie vorstellen können, sagt der Minister, der selbst aus der Region kommt. Aber das zeige eben auch nochmal, dass uns die Folgen des Klimawandels mit voller Wucht treffen. Die evakuierten Bewohner hoffen jetzt vor allem, dass ihre Häuser von den Flammen verschont bleiben.
1: Wegen der zahlreichen Waldbrände in Deutschland fordert der Städte- und Gemeindebund dauerhafte Finanzhilfen von Bund und Ländern. Verbandspräsident Spiegler sagte der Rheinischen Post, die Bedrohung durch Waldbrände spitze sich wegen des Klimawandels zu. Da würde auch eine Aufnahme von Klimaschutz und Klimaanpassung ins Grundgesetz helfen. Bei der Hitze zieht es wieder viele Menschen an die bayerischen Badeseen. Doch immer wieder warnen die Behörden vor Blaualgen. So auch jetzt am Untreusee in Hof und am Bismarckweiher im Landkreis Weilheim-Schongau. Der Kontakt mit Blaualgen kann Übelkeit, Kopfschmerzen oder auch Fieber auslösen. Auch Hunde sollten sich vom Wasser fernhalten. Deutschlands Schwimmerinnen haben bei der EM in Paris 3 weitere Medaillen geholt. Angelina Köhler und Isabel Gose holten Silber, Maya Werner Bronze. Olympiasieger Lukas Mertens wurde über 200 Meter Freistil dagegen nur Siebter. Morgen gehen Oliver Klemet und Johannes Liebmann über 1500 Meter Freistil als Favoriten ins Finale. Und Melvin Emudo ist in der Endrunde beim 50 Meter Brustschwimmen dabei.
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1: Es ist sternklar mit Tiefstwerten von 18 bis 9 Grad. Morgen scheint erst einmal wieder die Sonne. Am Nachmittag ziehen von Westen her harmlose Wolken durch. Die Höchstwerte erreichen 31 bis 36, am Untermain bis zu 38 Grad. Ab Sonntag wird es wieder ungemütlich mit zunehmend Schauern und Gewittern. Dann wird es auch wieder kühler.
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3: 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Geblitzt wird gerade in Augsburg-Klinkerberg und in Friedberg in der Eichacher Straße. Fehlt noch was? Staus und Blitzer könnt ihr uns gerne per WhatsApp zuschicken an die 0821 50 242 26. Alle Blitzer findet ihr auf radioaugsburg.de.
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1: Es ist sternklar mit Tiefstwerten von 18 bis 9 Grad. Morgen scheint erst einmal wieder die Sonne. Am Nachmittag ziehen von Westen her harmlose Wolken durch. Die Höchstwerte erreichen 31 bis 36, am Untermain bis zu 38 Grad. Ab Sonntag wird es wieder ungemütlich mit zunehmend Schauern und Gewittern. Dann wird es auch wieder kühler.
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2: 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Geblitzt wird gerade in Augsburg-Klinkerberg und in Friedberg in der Eichacher Straße. Fehlt noch was? Staus und Blitzer könnt ihr uns gerne per WhatsApp zuschicken an die 0821 50 242 26. Alle Blitzer findet ihr auf radioaugsburg.de.
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1: Ich bin Florian Klaus. In Nordrhein-Westfalen rückt ein großer Waldbrand immer näher an die Gemeinde Hirtgenwald in der Eifel heran. Mehr als 2000 Menschen mussten ihre Häuser verlassen. Bundesinnenminister Dobrindt zeigte sich schockiert und lobte den Einsatz der Helfer. Thomas Brockt berichtet.
2: Verheerend nennt Dobrindt die Bilder aus dem Brandgebiet. Alle Einsatzkräfte würden unter schwierigsten Bedingungen Herausragendes leisten. Neben Feuerwehren, Landespolizei und Bundeswehr ist auch die Bundespolizei mit ihrer Fliegerstaffel im Einsatz. Auch das THW hilft.
1: Kein Social Media für Kinder unter 15. Das wollte Frankreich als erstes EU-Land durchsetzen. Der Verfassungsrat des Landes hat das Gesetz jetzt aber gekippt. Es greife unverhältnismäßig in die Freiheit der Meinungsäußerung und Kommunikation ein, teilte das Gremium mit. Der Verfassungsrat kritisierte, dass die Regelung zu pauschal sei und auch potenziell harmlose Dienste erfassen könne. Präsident Macron hat eine neue Fassung des Gesetzes in Auftrag gegeben. Der Ätna kommt einfach nicht zur Ruhe. Seit gut einer Woche stören die Aschewolken des Vulkans mitten in der Ferienzeit massiv den Flugverkehr. Viele Urlauber sind deswegen auf Sizilien gestrandet. Der Flughafen von Catania bleibt nach aktuellem Stand mindestens bis zum kommenden Nachmittag dicht. Umgekehrt kommen aber auch weniger Reisende auf der Mittelmeerinsel an. Keine gute Nachricht für das Tourismusgeschäft dort. Bei der Heim-WM in der rhythmischen Sportgymnastik hat sich Daria Varfolomeev zum dritten Mal in Folge zur Mehrkampf-Weltmeisterin gekrönt. Neben der Goldmedaille hat die 19-Jährige bei der Siegerehrung auch gleich noch die Urkunde für den frühzeitig gesicherten Startplatz bei den nächsten Olympischen Spielen bekommen. Vor 2 Jahren war sie in Paris als erste deutsche Gymnastin Olympiasiegerin im Mehrkampf geworden.
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1: Es ist sternklar mit Tiefstwerten von 18 bis 9 Grad. Morgen scheint erst einmal wieder die Sonne. Am Nachmittag ziehen von Westen her harmlose Wolken durch. Die Höchstwerte erreichen 31 bis 36, am Untermain bis zu 38 Grad. Ab Sonntag wird es wieder ungemütlich mit zunehmend Schauern und Gewittern. Dann wird es auch wieder kühler.
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3: 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Geblitzt wird gerade in Augsburg-Klinkerberg und in Friedberg in der Eichacher Straße. Fehlt noch was? Staus und Blitzer könnt ihr uns gerne per WhatsApp zuschicken an die 0821 50 242 26. Alle Blitzer findet ihr auf radioaugsburg.de.
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1: Es ist sternklar mit Tiefstwerten von 18 bis 9 Grad. Morgen scheint erst einmal wieder die Sonne. Am Nachmittag ziehen von Westen her harmlose Wolken durch. Die Höchstwerte erreichen 31 bis 36, am Untermain bis zu 38 Grad. Ab Sonntag wird es wieder ungemütlich mit zunehmend Schauern und Gewittern. Dann wird es auch wieder kühler.
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2: 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Geblitzt wird gerade in Augsburg-Klinkerberg und in Friedberg in der Eichacher Straße. Fehlt noch was? Staus und Blitzer könnt ihr uns gerne per WhatsApp zuschicken. An die 0821 50 242 26. Alle Blitzer findet ihr auf radioaugsburg.de.
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1: Ich bin Florian Klaus. Bundesagrarminister Rainer macht sich Sorgen um die Situation der Landwirte. Der CSU-Politiker hat gesagt, dass die anhaltende Trockenheit schon viele Betriebe unter Druck setze. Zu möglichen Hilfen sagte er, dass Ende des Monats der Schaden bewertet und dann zusammen mit den Ländern notwendige Schritte auf den Weg gebracht werden sollen. Bauernpräsident Ruckwied hatte vorher vor schlechten Ernten bis hin zu Totalausfällen im Süden Deutschlands gewarnt. In der Eifel kämpft die Feuerwehr weiter gegen den nach Einschätzung der Landesregierung wohl größten Waldbrand der Geschichte von NRW. Mehrere hundert Hektar des mit Weltkriegsmunition belasteten Waldes haben die Flammen bereits zerstört. Rund 2000 Einwohner des Ortsteils Sky in Hürtgenwald mussten ihre Häuser verlassen. Bisher gab es 5 Verletzte. Anfang Juli hat es einen dramatischen Zwischenfall auf einem Ryanair-Flug von Thessaloniki ins bayerische Memmingen gegeben. Dabei war einer der Passagiere schwer verletzt worden. Jetzt hat eine US-Behörde einen Bericht zu dem Vorfall herausgegeben. Anne Pollmann berichtet aus den USA.
2: Es waren Teile eines ausgefallenen Triebwerks, die den Rumpf der Boeing 737 durchschlagen haben. In 5 Kilometern Höhe habe es eine Warnung gegeben. Die Piloten hörten einen lauten Knall. Dann hätten alle Sauerstoffmasken aufsetzen müssen. Die Flugbegleiter hätten dann gemerkt, dass einer der Passagiere in einem Fenster feststeckte, das größtenteils fehlte. Passagiere mussten den Verletzten zurück in die Kabine ziehen.
1: Nach Bronze über 100 Meter hat der deutsche Sprinter Owen Unser bei der Leichtathletik-EM noch einen draufgesetzt. Er hat über 200 Meter den Titel geholt. Allerdings ist nicht sicher, ob er Gold behalten darf. Wegen des Vorwurfs, eine Dopingprobe verweigert zu haben, hat die nationale Anti-Doping-Agentur eine 4-jährige Sperre gegen ihn vorgeschlagen. Der 25-Jährige lehnt das aber ab und ist auch derzeit nicht suspendiert.
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1: Es ist sternklar mit Tiefstwerten von 18 bis 9 Grad. Tagsüber scheint erst einmal wieder die Sonne. Am Nachmittag ziehen von Westen her harmlose Wolken durch. Die Höchstwerte erreichen 31 bis 36, am Untermain bis zu 38 Grad. Ab Sonntag wird es wieder ungemütlich mit zunehmend Schauern und Gewittern. Dann
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3: 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Geblitzt wird gerade in Augsburg-Klinkerberg und in Friedberg in der Eichacher Straße. Fehlt noch was? Staus und Blitzer könnt ihr uns gerne per WhatsApp zuschicken an die 0821 50 242 26. Alle Blitzer findet ihr auf radioaugsburg.de.
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1: Es ist sternklar mit Tiefstwerten von 18 bis 9 Grad. Tagsüber scheint erst einmal wieder die Sonne. Am Nachmittag ziehen von Westen her harmlose Wolken durch. Die Höchstwerte erreichen 31 bis 36, am Untermain bis zu 38 Grad. Ab Sonntag wird's wieder ungemütlich mit zunehmend Schauern und Gewittern. Dann wird's auch wieder kühler.
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2: 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Geblitzt wird gerade in Augsburg-Klinkerberg und in Friedberg in der Eichacher Straße. Fehlt noch was? Staus und Blitzer könnt ihr uns gerne per WhatsApp zuschicken an die 0821 50 242 26. Alle Blitzer findet ihr auf radioaugsburg.de.
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1: Ich bin Florian Klaus. Bei uns wird noch über ein Social-Media-Verbot für Kinder diskutiert. In Frankreich war ein Gesetz dafür hingegen eigentlich schon beschlossen. Der Verfassungsrat hat das Verbot jetzt aber gekippt. Das Gesetz greife unverhältnismäßig in die Freiheit der Meinungsäußerung und Kommunikation ein, hieß es zur Begründung. Präsident Macron will das Verbot aber weiterhin. Es soll dafür jetzt bearbeitet werden. In Nordrhein-Westfalen rückt ein großer Waldbrand immer näher an die Gemeinde Hirtgenwald in der Eifel heran. Mehr als 2000 Menschen mussten ihre Häuser verlassen. Bundesinnenminister Dobrindt zeigte sich schockiert und lobte den Einsatz der Helfer. Thomas Brockt berichtet.
2: Verheerend nennt Dobrindt die Bilder aus dem Brandgebiet. Alle Einsatzkräfte würden unter schwierigsten Bedingungen Herausragendes leisten. Neben Feuerwehren, Landespolizei und Bundeswehr ist auch die Bundespolizei mit ihrer Fliegerstaffel im Einsatz. Auch das THW hilft.
1: Vor der Wahl in Berlin im September ist noch vieles offen. Eine INSA-Umfrage im Auftrag der Bild sieht ein Kopf-an-Kopf-Rennen zwischen CDU und Linken. Demnach käme die CDU gerade auf 20 und die Linke auf 19%. AfD, Grüne und SPD folgen mit 17, 16 und 15%. Es ist also alles sehr knapp. Koalitionen aus zwei Parteien wären bei so einem Ergebnis ausgeschlossen. Bei der Leichtathletik-EM in Birmingham konnten sich am Abend wieder mehrere deutsche Athleten über Medaillen freuen. Der Sprinter Owen Ansah wurde über 200 Meter Europameister. Allerdings ist unklar, ob er den Titel behalten darf. Ihm droht eine Sperre, weil er eine Dopingkontrolle verweigert haben soll. Außerdem gab es noch zwei Silbermedaillen, nämlich für die Diskuswerferin Shannice Kraft und den Hürdenläufer Emil Agiekum.
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1: Es ist sternklar mit Tiefstwerten von 18 bis 9 Grad. Tagsüber scheint erst einmal wieder die Sonne. Am Nachmittag ziehen von Westen her harmlose Wolken durch. Die Höchstwerte erreichen 31 bis 36, am Untermain bis zu 38 Grad. Ab Sonntag wird es wieder ungemütlich mit zunehmend Schauern und Gewittern. Dann wird es auch wieder kühler.
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3: 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Geblitzt wird gerade in Augsburg-Klinkerberg und in Friedberg in der Eichacher Straße. Fehlt noch was? Staus und Blitzer könnt ihr uns gerne per WhatsApp zuschicken. An die 0821 50 242 26. Alle Blitzer findet ihr auf radioaugsburg.de.
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1: Es ist sternklar mit Tiefstwerten von 18 bis 9 Grad. Tagsüber scheint erst einmal wieder die Sonne. Am Nachmittag ziehen von Westen her harmlose Wolken durch. Die Höchstwerte erreichen 31 bis 36, am Untermain bis zu 38 Grad. Ab Sonntag wird's wieder ungemütlich mit zunehmend Schauern und Gewittern. Dann wird's auch wieder kühler.
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2: 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Geblitzt wird gerade in Augsburg-Klinkerberg und in Friedberg in der Eichacher Straße. Fehlt noch was? Staus und Blitzer könnt ihr uns gerne per WhatsApp zuschicken an die 0821 50 242 26. Alle Blitzer findet ihr auf radioaugsburg.de.
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1: Ich bin Florian Klaus. Rund 12.500 Menschen sind einer Schätzung des RKI zufolge in diesem Sommer infolge der Hitze gestorben. Uwe Janssens von der Medizinervereinigung DIVI hält das noch für zu niedrig. Es seien sicherlich mehrere tausend Todesfälle mehr, sagte der Intensivmediziner den Funke-Zeitungen. Viele Fälle würden nicht als hitzebedingt erfasst, weil auf Totenscheinen etwa Organversagen als Grund stehe. Den Bundes- und Landesregierungen warf er Tatenlosigkeit vor. In der Eifel wütet weiterhin ein Waldbrand, den die Landesregierung Nordrhein-Westfalens als den wohl größten der NRW-Geschichte bezeichnet. Es sind hunderte Feuerwehrkräfte im Einsatz, um die Situation vorerst stabil zu halten. In der Gemeinde Hürtgenwald hatten rund 2000 Menschen wegen des nahenden Feuers ihre Häuser verlassen müssen. Bundesagrarminister Rainer macht sich Sorgen um die Situation der Landwirte. Der CSU-Politiker hat gesagt, dass die anhaltende Trockenheit schon viele Betriebe unter Druck setze. Zu möglichen Hilfen sagte er, dass Ende des Monats der Schaden bewertet und dann zusammen mit den Ländern notwendige Schritte auf den Weg gebracht werden sollen. Bauernpräsident Ruckwied hatte vorher vor schlechten Ernten bis hin zu Totalausfällen im Süden Deutschlands gewarnt. Bei der Heim-WM in der rhythmischen Sportgymnastik hat sich Daria Warfolomejew zum dritten Mal in Folge zur Mehrkampf-Weltmeisterin gekrönt. Neben der Goldmedaille hat die 19-Jährige bei der Siegerehrung auch gleich noch die Urkunde für den frühzeitig gesicherten Startplatz bei den nächsten Olympischen Spielen bekommen. Vor 2 Jahren war sie in Paris als erste deutsche Gymnastin Olympiasiegerin im Mehrkampf geworden.
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1: Es ist sternklar mit Tiefstwerten von 18 bis 9 Grad. Tagsüber scheint erst einmal wieder die Sonne. Am Nachmittag ziehen von Westen her harmlose Wolken durch. Die Höchstwerte erreichen 31 bis 36, am Untermain bis zu 38 Grad. Ab Sonntag wird es wieder ungemütlich mit zunehmend Schauern und Gewittern. Dann wird es auch wieder kühler.
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2: Rund um die Uhr dank künstlicher Intelligenz. Geblitzt wird gerade in Augsburg-Klinkerberg und in Friedberg in der Eichacher Straße. Fehlt noch was? Staus und Blitzer könnt ihr uns gerne per WhatsApp zuschicken an die 0821 50 242 26. Alle Blitzer findet ihr auf radioaugsburg.de.
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